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0: Ich bin Tine Klimach. Regierungsflieger der Bundeswehr haben im ersten Halbjahr rund die Hälfte ihrer Flüge ohne Passagiere absolviert. Über 300 Teilstrecken seien für Dienstreisen mit Regierungsmitgliedern absolviert worden. Fast genauso viele waren aber Leerflüge. Das hat eine Anfrage des linken Politikers Dietmar Bartsch ergeben.
1: Das Problem ist hausgemacht, denn die allermeisten Dienstreisen der Regierungsmitglieder starten ab Berlin. Aber die Regierungsflieger sind in Köln stationiert. Eigentlich sollte die Flugbereitschaft schon vor 14 Jahren ganz nach Berlin umziehen. Aber es gab Verzögerungen. Unter anderem wurde der Hauptstadtflughafen viel später eröffnet als gedacht. Und bis heute fehlt am BER die nötige Infrastruktur wie etwa Unterstellmöglichkeiten oder Wartungshallen. Der Gesamtumzug ist erst in rund 10 Jahren geplant. Aus Berlin, Ursula Winkler.
0: Die Kontrollen an den deutschen Außengrenzen sollen um ein weiteres halbes Jahr, bis Mitte März, verlängert werden. Das hat Bundesinnenminister Dobrindt offiziell bei der EU-Kommission angemeldet. Das Zurückdrängen der illegalen Migration brauche weiterhin Kontrollen, sagte Dobrindt der Bild-Zeitung. Das zeige die Entwicklung an den europäischen Außengrenzen. Die massive Preissteigerung bei Autoversicherungen könnte vorerst vorbei sein. Laut dem Vergleichsportal Verivox liegen die Preise für Versicherungswechsler im Schnitt nur 1,3% über dem Vorjahr. Die Kfz-Haftpflicht ist sogar 3% günstiger. Vollkasko dagegen 2,5% teurer. Über alle Versicherungsarten hinweg sind die Tarife demnach heute im Schnitt über 50% teurer als 2022. Zum Sport. Wieder Schreckmoment beim FC Bayern. Nationalspieler Jamal Musiala ist erneut auf dem Rasen zusammengebrochen. Wenig später kommt von ihm selbst dann die leichte Entwarnung über soziale Medien.
2: Das Wichtigste zuerst, mir geht es gut, das schrieb Musiala nach dem 4:2-Sieg der Münchner im Testspiel beim 1. FC Heidenheim. Schon am Wochenende war der 23-Jährige beim Test gegen RB Leipzig auf dem Rasen zusammengesackt. Ärzte hätten bei ihm kurz auftretend, aber gut behandelbare Absenzen festgestellt, übersetzt kurze Bewusstseinsaussetzer wegen einer Störung des Nervensystems. Er ist aber in bester medizinischer Behandlung und sehr optimistisch, schreibt Musiala. David Riemer, Sportredaktion.
0: Am kommenden Samstag steht für die Bayern dann das erste Pflichtspiel an im Supercup gegen Vizemeister Borussia Dortmund.
3: Und jetzt in Kürze das Wichtigste aus dem Saarland und der Region. Die Lokführergewerkschaft GDL ruft erneut zum Streik auf. Saarbahn-Fahrgäste müssen sich ab Dienstagabend auf ungewisse Einschränkungen einstellen. In Illingen endete eine Verwechslung von Vorwärts- und Rückwärtsgang damit, dass ein Amazon-Lieferwagen samt Geländer die Treppe hinunterstürzte. Die Fahrerin blieb unverletzt. Indes hat die Polizei in Saarlouis nach Vandalismus an 17 Bäumen einen geständigen Tatverdächtigen ermittelt. Ausführliches dazu gleich um halb.
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6: Im Saarland ist es heute Morgen dicht bewölkt. In vielen Orten fällt leichter Regen. Die Temperaturen liegen bei etwa 18 bis 19 Grad und die Luft ist ziemlich feucht. In den nächsten Stunden bleibt's meist grau und zwischendurch kommt immer wieder ein bisschen Regen runter. Ab Mittag wird's wärmer, da sind ungefähr 26 bis 28 Grad drin. Am Nachmittag lockert's mancherorts etwas auf, einzelne Schauer sind aber weiter möglich. Und heute Abend kühlt's dann wieder auf etwa 17 bis 19 Grad ab, dazu bleibt es oft noch dicht bewölkt.
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6: Der aktuelle Blick auf die Straßen im Saarland. Keine verkehrsrelevanten Meldungen. Wir wünschen euch eine gute Fahrt.
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1: Beim Flugplatzfest in Bexbach hat es einen Unfall mit einem Ultraleichtflugzeug gegeben. Am Samstag, dem 15. August 2026, ist das Flugzeug beim Anflug auf den Sportflugplatz verunglückt. Nach ersten Informationen wurde die Maschine von einer Windböe erfasst und geriet dadurch von der geplanten Flugbahn ab. Das Flugzeug landete auf einer Grünfläche direkt am angrenzenden Blumengarten. Nach wenigen Metern prallte es gegen einen Baum und kam dort zum Stehen. An Bord waren ein 66 Jahre alter Pilot und eine 69 Jahre alte Mitfliegerin. Beide haben nur leichte Verletzungen erlitten. Die Rettungskräfte konnten sie direkt vor Ort versorgen. Einen Transport ins Krankenhaus brauchten sie nach Angaben der Polizei nicht. Für Besucher des Festes oder andere Menschen am Boden hat keine Gefahr bestanden. Auch weitere Störungen gab es nicht. Am Flugzeug entstand erheblicher Sachschaden. Wie hoch dieser ist, ist noch nicht bekannt.
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0: mit Andreas Klein. Hallo. Die Gewerkschaft Deutscher Lokomotivführer hat für die Saarbahn erneut einen Streik angekündigt. Ab Dienstagabend um 21 Uhr legen die Beschäftigten die Arbeit nieder. Wie lange der Arbeitskampf dauert, ist offen. Die Gewerkschaft will das Ende des Streiks erst zu einem späteren Zeitpunkt nennen. Fahrgäste müssen sich also auf Unklarheit einstellen. Die GDL kritisiert das Verhalten des Arbeitgebers und will mit kurzfristigen Streiks den Druck erhöhen. Sie betont, dass sie weiter gesprächsbereit bleibt, verlangt aber ein besseres Angebot von der Saarbahn. Für Pendler bedeutet dies, ab Dienstagabend läuft der Bahnverkehr nur eingeschränkt. In Illingen hat sich am Dienstagnachmittag ein ungewöhnlicher Unfall ereignet. Ein Amazon-Transporter ist eine Außentreppe in der Karlstraße hinabgefahren. Dabei hat das Fahrzeug Teile des Treppengeländers mitgerissen. Der Handlauf ist vor einer Garage auf der anderen Straßenseite zum Stehen gekommen. Die Fahrerin blieb unverletzt. Augenzeugen berichten, sie habe versehentlich den Gang verwechselt und sei deswegen die Treppe hinuntergerollt. Die Polizei hat diesen Ablauf allerdings noch nicht bestätigt. An der Garage, am Transporter und an gemeindeeigenem Mobiliar entstand Sachschaden. Die genaue Höhe ist noch unklar. Die Pakete aus dem Lieferwagen wurden in ein Ersatzfahrzeug umgeladen. Die Polizei in Saar Louis hat nach dem Vandalismus an 17 Bäumen einen Tatverdächtigen festgenommen. Es handelt sich um einen 50-jährigen Mann aus Saar Louis. In seiner Wohnung stellte die Polizei unter anderem eine Säge sicher. Der Mann hat die Tat gestanden. Die Bäume waren entlang der Metzerstraße, Wallerfangerstraße und Ludwigstraße in der Nacht zum 9. August beschädigt oder gefällt worden. Die Ermittlungen laufen weiter. Zu den Motiven ist noch nichts bekannt. In Saarbrücken hat am Sonntagnachmittag starker Rauch für Aufsehen gesorgt. In der Häfnergasse im Stadtteil Mahlstadt sind 4 Fahrzeuge in Brand geraten. Ein Transporter und 3 Autos brannten aus oder wurden stark beschädigt. Die Feuerwehr hat den Brand gelöscht. Es gab keine Hinweise auf Verletzte. Die genaue Ursache für das Feuer ist noch unklar. Die Polizei ermittelt. Soweit das Neueste aus der Region für den Moment. Weitere Nachrichten findet ihr auf blaulichtreport-saarland.de.
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2: Im Saarland ist es heute Morgen dicht bewölkt. In vielen Orten fällt leichter Regen. Die Temperaturen liegen bei etwa 18 bis 19 Grad und die Luft ist ziemlich feucht. In den nächsten Stunden bleibt's meist grau und zwischendurch kommt immer wieder ein bisschen Regen runter. Ab Mittag wird's wärmer, da sind ungefähr 26 bis 28 Grad drin. Am Nachmittag lockert's mancherorts etwas auf, einzelne Schauer sind aber weiter möglich. Und heute Abend kühlt's dann wieder auf etwa 17 bis 19 Grad ab, dazu bleibt es oft noch dicht bewölkt.
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2: Der aktuelle Blick auf die Straßen im Saarland. Keine verkehrsrelevanten Meldungen. Wir wünschen euch eine gute Fahrt.
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2: Am Mikrofon für euch ist Max Lorenz. Guten Morgen.

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0: Ich bin Tine Klimach. Die Lockerung des Lkw-Fahrverbots an Sonntagen hat bislang kaum Auswirkungen auf den Verkehr in Deutschland. Das zeigt eine Bilanz des ADAC für das vergangene Wochenende. Demnach gab es am Sonntag sogar weniger Staus als in der Vorwoche.
1: Größere Probleme gab es nicht, sagt auch der Speditionsverband BGL und betont, wir sind zwar nun flexibler, aber mehr Fahrer haben wir deshalb nicht und auch die Lenkzeiten, die blieben gleich. Weil wegen der niedrigen Pegelstände im Rhein und anderen Flüssen kaum noch Frachtschiffe unterwegs sind, dürfen Lastwagen im Moment auch sonntags fahren. So soll ein Teil der Rohstofftransporte vom Schiff auf die Straße verlagert werden. Claudia Wächter, Nachrichtenredaktion.
0: Die Kontrollen an den deutschen Außengrenzen sollen um ein weiteres halbes Jahr bis Mitte März verlängert werden. Das hat Bundesinnenminister Alexander Dobrindt jetzt offiziell bei der EU-Kommission angemeldet.
2: Eigentlich sollen im Schengen-Raum die Grenzen offen sein. Doch schon seit 2 Jahren gilt das für die deutschen Außengrenzen nicht mehr. Die Bundesregierung will so die Zahl der unerlaubten Einreisen verringern. Kritik daran gibt es immer wieder. Doch jetzt kommt, wenn die EU-Kommission nicht widerspricht, die nächste Verlängerung. Innenminister Dobrindt hatte das schon vor kurzem angekündigt, nach dem Massenansturm von Migranten auf die spanische Exklave Ceuta in Nordafrika. Aus Berlin, Thomas Brockt.
0: In Belgien hoffen die Einsatzkräfte auf eine Eindämmung des seit Tagen wütenden Feuers im Naturschutzgebiet Hohes Venn. Ein Lichtblick sei der für heute angesagte Regen, sagte Tobias Schell, Feuerwehrsprecher in der Nachbarstadt Monschau, der dpa. Die Lage sei noch nicht unter Kontrolle. Das größte Problem sei die nordöstliche Flanke des Feuers, die besonders schwer erreichbar sei. Diese Brandlinie sei 2,3 Kilometer von der deutschen Grenze entfernt. Regierungsflieger der Bundeswehr haben laut Verteidigungsministerium im ersten Halbjahr rund die Hälfte ihrer Flüge ohne Passagiere absolviert. Über 300 Teilstrecken seien für Dienstreisen mit Mitgliedern der Bundesregierung absolviert worden. Ähnlich viele gingen aber für die Bereitstellung der Flugzeuge drauf. Das ist auf Anfrage des linken Abgeordneten Dietmar Bartsch herausgekommen. Die Leerflüge kommen oft dadurch zustande, dass die Regierungsflieger in Köln stationiert sind, die Passagiere ihre Dienstreisen aber in Berlin antreten. Ein Umzug an den BER steht erst in rund 10 Jahren an.
3: Und jetzt in Kürze das Wichtigste aus dem Saarland und der Region. Erneut Stillstand bei der Saarbahn. Die GDL streikt ab Dienstagabend kurzfristig. Wie lange, bleibt ungewiss. Fahrgäste müssen mit erheblichen Einschränkungen rechnen. In Illingen rauschte eine Paketzustellerin mitsamt Lieferwagen eine Außentreppe hinab, blieb glücklicherweise unverletzt. Die Unfallursache ist laut Polizei noch nicht offiziell bestätigt. Und nach dem massiven Baumvandalismus in Saarlouis gestand ein 50-Jähriger, 17 Bäume beschädigt zu haben. Motivation bleibt bislang offen. Ausführliches dazu gleich um 9:30.
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6: Im Saarland ist es am Morgen meistens wolkig bis komplett bedeckt. Dazu um die 19 Grad und die Luft ist ziemlich feucht. Stellenweise fällt schon mal ein bisschen Regen. In den nächsten Stunden bleibt's erstmal bei vielen Wolken, zwischendurch kommt leichter Regen dazu und wir liegen so um die 20 Grad. Ab dem Mittag wird's dann überall deutlich wärmer. Die Temperaturen steigen auf ungefähr 25 bis knapp 30 Grad. Dabei reißt die Wolkendecke hier und da etwas auf. Gegen Abend wird's wieder etwas frischer, so um die 16 Grad, aber es bleibt überwiegend trocken.
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6: Der aktuelle Blick auf die Straßen im Saarland. A620 von Saarlouis in Richtung Saarbrücken. Und in der Gegenrichtung zwischen Saarbrücken-Güdingen und Dreieck Saarbrücken besteht Gefahr durch Tiere auf der Fahrbahn. Bitte L237 zwischen Ormesheim und B423 Heidehof. Wildunfall. Gefahr durch ein totes Tier auf der Fahrbahn. Kommt gut an!
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6: Moin Moin, weiter geht's hier auf eurem City Radio mit mir, Max Lorenz.

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1: In Neunkirchen hat es am Samstagabend einen schweren Unfall gegeben. In der Zoostraße ist eine Fahrerin mit ihrem Volkswagen von der Straße abgekommen. Das Auto ist eine steile Böschung hinuntergestürzt. Die 61-jährige Fahrerin hat sich dabei nur leicht verletzt. Ihre 89 Jahre alte Beifahrerin hat dagegen schwerste Verletzungen erlitten. Die Feuerwehr musste die Seniorin aus dem schwer zugänglichen Gelände befreien. Direkt nach dem Unfall war zufällig eine Feuerwehrfrau aus Neunkirchen vor Ort. Sie ist die Böschung hinuntergestiegen und hat den beiden Frauen geholfen. Sie hat außerdem den Notruf abgesetzt. Kurz darauf waren die Feuerwehr, Rettungsdienst und Polizei im Einsatz. Um zu den Verletzten zu gelangen, haben die Einsatzkräfte eine Leiter, wie eine Treppe, auf die Böschung gelegt. So konnten sie und das medizinische Material sicher nach unten gebracht werden. Das Auto wurde zusätzlich mit einer Seilwinde gegen weiteres Abrutschen gesichert. Die Rettungskräfte haben die schwerverletzte Seniorin dann über einen nahegelegenen Waldweg zum Rettungswagen getragen. Beide Frauen sind vom Rettungsdienst versorgt worden. Die Zoostraße blieb für die Zeit des Einsatzes komplett gesperrt. Die Feuerwehr konnte ihren Einsatz gegen 19 Uhr beenden.

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1: Mit Andreas Klein, hallo. In Hermeskeil ist am Wochenende ein Streit eskaliert. In der Nacht zum Samstag hat ein 38-Jähriger einen 22 Jahre alten Mann mit einer Stichwaffe schwer verletzt. Der Hintergrund? Zuvor soll der Ältere in einer Gaststätte zwei junge Frauen belästigt haben, eine davon die Partnerin des später Verletzten. Der 22-Jährige kam schwer verletzt ins Krankenhaus, Lebensgefahr bestand aber nicht. Die Polizei hat den 38-Jährigen vorübergehend festgenommen und ihm eine Blutprobe entnommen. Jetzt laufen Ermittlungen zur gefährlichen Körperverletzung. Die Polizei sucht dringend Zeugen, die Hinweise zum Ablauf geben können. In Saarbrücken läuft ein neuer Streik bei der Saarbahn. Die Lokführergewerkschaft GDL hat am Dienstagabend dazu aufgerufen, die Arbeit niederzulegen. Seit 21 Uhr fahren viele Bahnen nicht mehr. Wie lange der Ausstand dauert, ist unklar. Die Gewerkschaft will den Streik erst kurzfristig beenden und kritisiert das Verhalten des Arbeitgebers. Für Pendler heißt das Ungewissheit und Verzögerungen. Die GDL betont, sie will weiter verhandeln, aber nur, wenn die Arbeitgeberseite ein besseres Angebot vorlegt. Zu einem ungewöhnlichen Unfall ist es in Illingen gekommen. Am Dienstagnachmittag hat eine Amazon-Fahrerin auf der Karlstraße die Kontrolle über ihren Lieferwagen verloren. Das Fahrzeug fuhr eine lange Treppe hinunter und beschädigte dabei ein Treppengeländer. Der Handlauf krachte danach in eine Garage auf der anderen Straßenseite. Zum Glück blieb die Fahrerin unverletzt, ihr Wagen konnte noch fahren. Die Pakete wurden auf ein anderes Fahrzeug umgeladen. Wie hoch der Schaden ist, steht noch nicht fest. Offizielle Angaben der Polizei liegen zum Unfallhergang bisher nicht vor. Die Polizei in Saarlouis hat einen Tatverdächtigen nach einer Serie von Baumfällungen festgenommen. In der Nacht zum Sonntag, 9. August, hat ein 50-Jähriger insgesamt 17 Bäume entlang mehrerer Straßen angesägt und teilweise durchgesägt. Die Polizei hat nach umfangreichen Ermittlungen seine Wohnung durchsucht und eine mutmaßliche Tatwaffe sichergestellt. Der Mann hat die Taten gestanden. Die Ermittlungen laufen weiter, zu den Hintergründen schweigt die Polizei im Moment noch. Soweit das Neueste aus der Region für den Moment. Weitere Nachrichten findet ihr auf blaulichtreport-saarland.de.
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2: Im Saarland ist es am Morgen meistens wolkig bis komplett bedeckt. Dazu um die 19 Grad und die Luft ist ziemlich feucht. Stellenweise fällt schon mal ein bisschen Regen. In den nächsten Stunden bleibt's erstmal bei vielen Wolken, zwischendurch kommt leichter Regen dazu und wir liegen so um die 20 Grad. Ab dem Mittag wird's dann überall deutlich wärmer. Die Temperaturen steigen auf ungefähr 25 bis knapp 30 Grad. Dabei reißt die Wolkendecke hier und da etwas auf. Gegen Abend wird's wieder etwas frischer, so um die 16 Grad, aber es bleibt überwiegend trocken.
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2: Der aktuelle Blick auf die Straßen im Saarland. L237 zwischen Ormesheim und B423 Heidehof. Wildunfall. Gefahr durch ein totes Tier auf der Fahrbahn. Saarbrücken, Vorbacher Straße in Höhe B41, Metzerstraße. Gefahr durch drei Wildschweine auf der Fahrbahn. Wir wünschen euch eine gute Fahrt.
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2: Mit Max Lorenz am Mikrofon geht's durch den Morgen auf eurem City Radio.
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1: Mit mir, Nico. Hi. Rund um die historischen Salzhäuser in Sulzbach erwartet euch bis Samstag buntes Kirmestreiben. Täglich ab 12 Uhr locken der Duft von gebrannten Mandeln, blinkende Fahrgeschäfte und bunte Buden. Schnappt euch eure Familie und genießt klassischen Kirmes-Flair mit Spiel und Spaß für Groß und Klein. Anlässlich der 80 Jahre Stadtrechte steigt in Sulzbach am Sonntag von 11 bis 18 Uhr ein großer Nostalgiemarkt. Entlang der Salzhäuser könnt ihr über einen bunten Flohmarkt schlendern und historische Attraktionen entdecken. Ein besonderes Highlight erwartet euch zwischen 12 und 14 Uhr, wenn Moderator Michael Friemel live vor Ort durch das Trödelgeschehen führt. Damit wird das Wochenende ganz bestimmt nicht langweilig.

0: Ich bin Tine Klimach.
1: Knapp zwei Drittel der Deutschen sind für eine Grundsatzänderung, damit der Bund mehr in den Hitzeschutz investieren kann. Das geht aus einer Umfrage im Auftrag der Deutschen Presseagentur hervor. Derzeit liegt die Verantwortung dafür vorrangig bei Ländern und Gemeinden.
2: Umweltminister Schneider von der SPD macht Druck dafür. Die Union sieht den Vorschlag aber offenbar skeptisch. Interessant, auch die Masse ihrer Anhänger ist dafür, das Grundgesetz zu ändern, damit mehr Hitzeschutz möglich würde. Und die meisten Befragten trauen am ehesten den Grünen zu, etwas gegen den Klimawandel und für eine Anpassung an steigende Temperaturen zu unternehmen. Immerhin 32%. Union und AfD kommen hier lediglich auf 8%, die Linke auf 4 und die SPD nur auf 3%. Thomas Thonfeld, Nachrichtenredaktion.
1: Die Lockerung des Lkw-Fahrverbots an Sonntagen wegen des Niedrigwassers führt bisher nicht zu größeren Staus auf deutschen Straßen. Laut ADAC gab es am vergangenen Sonntag sogar weniger Staus als in der Vorwoche. Auch der Speditionsverband BGL sieht keine großen Folgen. Ein flächendeckend erheblich höheres Lkw-Aufkommen sei nicht festzustellen. Um die Folgen des Niedrigwassers zu dämpfen, haben die allermeisten Bundesländer das Fahrverbot für Lkw an Sonn- und Feiertagen vorübergehend gelockert. Kurz vor dem Inkrafttreten neuer Zölle auf eine Reihe von kanadischen Produkten hat US-Präsident Trump seine Pläne auf Eis gelegt. Die Erhebung der Importgebühren solle um 3 Tage ausgesetzt werden, teilte er auf seiner Plattform Truth Social mit. Trump will erst noch einen Deal für ein umstrittenes Ölpipeline-Projekt abschließen. Zum Sport. Wieder Schreckmoment beim FC Bayern. Nationalspieler Jamal Musiala ist erneut auf dem Rasen zusammengebrochen. Wenig später kommt von ihm selbst dann die leichte Entwarnung über soziale Medien.
3: Das Wichtigste zuerst, mir geht es gut, das schrieb Musiala nach dem 4:2-Sieg der Münchner im Testspiel beim 1. FC Heidenheim. Schon am Wochenende war der 23-Jährige beim Test gegen RB Leipzig auf dem Rasen zusammengesackt. Ärzte hätten bei ihm kurz auftretend, aber gut behandelbare Absenzen festgestellt, übersetzt kurze Bewusstseinsaussetzer wegen einer Störung des Nervensystems. Er ist aber in bester medizinischer Behandlung und sehr optimistisch, schreibt Musiala. David Riemer, Sportredaktion.
1: Am kommenden Samstag steht für die Bayern dann das erste Pflichtspiel an im Supercup gegen Vizemeister Borussia Dortmund.
4: Und jetzt in Kürze das Wichtigste aus dem Saarland und der Region. Ein Streit in Hermeskeil endete mit einem Schwerverletzten nach Messerattacke. Der Verdächtige wurde inzwischen wieder entlassen. Die Polizei bittet um Hinweise. Fahrgäste der Saarbahn müssen seit Dienstagabend erneut mit unbefristetem Streik rechnen. Ein Ende der Einschränkungen ist offen. In Illingen blieb eine Fahrerin nach einem spektakulären Unfall mit ihrem Amazon-Transporter glücklicherweise unverletzt. Offiziell bestätigt ist der Hergang jedoch noch nicht. Ausführliches dazu gleich um 9:30.
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7: Im Saarland ist es jetzt früh am Morgen meist bewölkt bis bedeckt, bei rund 19 Grad. Örtlich ist es auch mal leicht nass von oben. Die Luft ist ziemlich feucht. In den nächsten Stunden bleibt es oft grau, vor allem um die Mittagszeit mit leichtem Regen und Temperaturen zwischen 24 und 27 Grad. Am Nachmittag trocknet es dann nach und nach ab. Es bleibt aber weiter wolkig, zwischendurch gibt's auch mal ein paar Lücken. Heute Abend kühlt's auf etwa 15 bis 16 Grad ab und die Wolken bleiben meistens ziemlich dicht.
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7: Der aktuelle Blick auf die Straßen im Saarland. L237 zwischen Ormesheim und B423 Heidehof. Wildunfall. Gefahr durch ein totes Tier auf der Fahrbahn. Saarbrücken. Vorbacher Straße in Höhe B41 Metzerstraße. Gefahr durch 3 Wildschweine auf der Fahrbahn. L111 von St. Ingbert in Richtung Schwarzenacker zwischen Niederwürzbach und Lautskirchen. Unfallaufnahme. Die Strecke ist gesperrt. Polizei ist vor Ort. Wir wünschen euch eine gute Fahrt.
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8: Hello, hier ist euer Max Lorenz am Morgen.

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1: Eine große Rauchwolke hat am Samstag viele Menschen im Saarland beunruhigt. Grund dafür war ein Brand in der belgisch-deutschen Grenzregion etwa 150 Kilometer entfernt. Der Rauch hat sich zunächst im Norden des Saarlands gezeigt und war später fast überall zu riechen. Viele dachten, es brennt in der Nähe und haben deshalb den Notruf gewählt. Die Leitstelle in Saarland hat dadurch mehr als 1500 Anrufe in einer Stunde bekommen. Normalerweise sind es rund 60 Anrufe. Die Leitstelle war damit sehr ausgelastet und Anrufer mussten zeitweise warten. Die Verantwortlichen haben dann schnell informiert, dass keine akute Gefahr besteht. Sie haben auch erklärt, woher der Rauch kommt. Direkt danach sind die Anrufe deutlich weniger geworden. Das hat geholfen, dass die echten Notrufe wieder schneller bearbeitet werden konnten. Die Experten betonen, dass ihr den Notruf 112 wirklich nur bei echten Notfällen wählen solltet. So bleibt die Leitung für dringende Hilfe frei.
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0: Mit Andreas Klein, hallo. Das Landgericht Saarbrücken hat einen ehemaligen Betreiber eines Pflegedienstes aus Rehlingen-Siersburg verurteilt. Der 54-Jährige muss 5,5 Jahre ins Gefängnis. Er hat 3 ehemalige Mitarbeiterinnen sexuell missbraucht, vergewaltigt und belästigt. Nach Überzeugung des Gerichts hat er als Vorgesetzter seine Stellung ausgenutzt und die Frauen bedroht. In 6 Fällen sprachen die Betroffenen ein klares Nein aus. Das Gericht bewertete eine frühere Vorstrafe zusätzlich als strafverschärfend. Einen Haftbefehl gibt es aktuell dennoch nicht. Der Mann ist weiter auf freiem Fuß. Sein Verteidiger hat Revision angekündigt. Das Urteil ist also noch nicht rechtskräftig. Nächste Meldung aus Hermeskeil. In der Nacht zum Samstag hat ein 38-jähriger Mann einen 22-Jährigen mit einer Stichwaffe schwer verletzt. Das Geschehen spielte sich in der Saarstraße ab. Der Verletzte ist außer Lebensgefahr und konnte ins Krankenhaus gebracht werden. Vorausgegangen war offenbar ein Streit, dem Belästigungen in einer Gaststätte vorausgingen. Der mutmaßliche Täter wurde vorläufig festgenommen und musste eine Blutprobe abgeben. Er kam am nächsten Morgen wieder frei. Die Polizei ermittelt wegen gefährlicher Körperverletzung und sucht noch Zeugen. Pendler in Saarbrücken müssen Geduld mitbringen. Die Lokführergewerkschaft GDL hat erneut einen Streik bei der Saarbahn begonnen. Seit Dienstagabend stehen viele Züge still. Wie lange der Ausstand geht, ist unklar. Die GDL kündigt kurzfristige Streikankündigungen an. Sie fordert von der Arbeitgeberseite ein besseres Angebot. Fahrgäste müssen weiterhin mit erheblichen Einschränkungen rechnen. Zum Schluss eine Unfallmeldung aus Illingen. In der Karlstraße ist ein Amazon-Lieferwagen eine lange Außentreppe hinuntergerast. Die Fahrerin hat sich dabei nicht verletzt. Sie soll laut Augenzeugen beim Ausparken Vor- und Rückwärtsgang verwechselt haben. Das Fahrzeug riss Teile des Treppengeländers mit und krachte gegen eine Garage auf der gegenüberliegenden Straßenseite. Die Pakete wurden umgeladen, der Wagen blieb fahrbereit. Es entstanden Schäden am Lieferfahrzeug, am Haus und an Gemeindeeigentum. Offizielle Angaben der Polizei zum Unfall gibt es noch nicht. Soweit das Neueste aus der Region für den Moment. Weitere Nachrichten findet ihr auf blaulichtreport-saarland.de.
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2: Im Saarland ist es jetzt früh am Morgen meist bewölkt bis bedeckt, bei rund 19 Grad. Örtlich ist es auch mal leicht nass von oben. Die Luft ist ziemlich feucht. In den nächsten Stunden bleibt es oft grau, vor allem um die Mittagszeit mit leichtem Regen und Temperaturen zwischen 24 und 27 Grad. Am Nachmittag trocknet es dann nach und nach ab. Es bleibt aber weiter wolkig, zwischendurch gibt's auch mal ein paar Lücken. Heute Abend kühlt's auf etwa 15 bis 16 Grad ab und die Wolken bleiben meistens ziemlich dicht.
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2: Der aktuelle Blick auf die Straßen im Saarland. A8 von Saarlouis in Richtung Luxemburg. Zwischen Dillingen Mitte und Rehlingen liegen Gegenstände auf der Fahrbahn. Kommt gut an.
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2: Hier ist euer City Radio und ich bin Max Lorenz. Moin.
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0: Ich bin Tine Klimach. Regierungsflieger der Bundeswehr haben laut Verteidigungsministerium im ersten Halbjahr rund die Hälfte ihrer Flüge ohne Passagiere absolviert. Über 300 Teilstrecken seien für Dienstreisen der Bundesregierung absolviert worden. Ähnlich viele waren aber Leerflüge. Das hat eine Anfrage des linken Abgeordneten Dietmar Bartsch ergeben.
1: Das Problem ist hausgemacht, denn die allermeisten Dienstreisen der Regierungsmitglieder starten ab Berlin. Aber die Regierungsflieger sind in Köln stationiert. Eigentlich sollte die Flugbereitschaft schon vor 14 Jahren ganz nach Berlin umziehen. Aber es gab Verzögerungen. Unter anderem wurde der Hauptstadtflughafen viel später eröffnet als gedacht. Und bis heute fehlt am BER die nötige Infrastruktur, wie etwa Unterstellmöglichkeiten oder Wartungsräume. Der Gesamtumzug ist erst in rund 10 Jahren geplant. Aus Berlin, Ursula Winkler.
0: Viele wünschen sich mehr Hitzeschutz vom Bund. Knapp 2/3 der Deutschen sind für eine Grundgesetzänderung, damit der Bund mehr in den Hitzeschutz investieren kann. Das geht aus einer aktuellen Umfrage hervor. Derzeit liegt die Verantwortung dafür bei Ländern und Gemeinden. Für eine Änderung sind 33%, dagegen sind 11%. Bundesumweltminister Schneider setzt sich für eine entsprechende Grundgesetzänderung ein. Koalitionspartner Union sieht diesen Vorstoß skeptisch. Bei den Autoversicherungen deutet vieles darauf hin, dass die Zeit der massiven Preissteigerungen ausläuft. Gerade liegen die Preise für Versicherungswechsler im Mittel gerade einmal 1,3% über dem Vorjahr. Das haben Berechnungen des Vergleichsportals Verivox ergeben.
2: Die Kfz-Haftpflichtversicherung ist im Schnitt um 3% günstiger als im Vorjahr und die Haftpflicht mit Vollkasko steigt im Preis im Vergleich zu 2025 um 2,5%. Experten sagen, das Risiko ist groß, dass die aktuell stabilen Preise nur eine Momentaufnahme sind, ein kurzes Durchatmen. Im Vergleich zu 2022 müssen Autofahrer für ihre Versicherung im Schnitt 52,8% mehr zahlen. Uli Reitinger, Nachrichtenredaktion.
0: Nationalspieler Jamal Musiala hat beim FC Bayern erneut für einen Schockmoment gesorgt. Er ist wieder auf dem Platz zusammengebrochen. Wenig später hat er über soziale Medien leichte Entwarnung gegeben. Ihm gehe es gut, schrieb er. Ärzte hätten bei ihm kurz auftretende Absenzen festgestellt, so Musiala, vergleichbar mit kurzzeitigen Blackouts.
3: Und jetzt in Kürze das Wichtigste aus dem Saarland und der Region. Im französischen Blies-Gersviller, nahe der Grenze zum Saarland, steht ein renoviertes Haus für rund 100.000 Euro zum Verkauf. Ein Angebot besonders für Grenzgänger und Familien. In Rehlingen-Siersburg wurde ein ehemaliger Pflegedienstleiter wegen mehrfacher Vergewaltigung und sexueller Belästigung zu 5,5 Jahren Haft verurteilt. Das Urteil ist noch nicht rechtskräftig. Nach einer nächtlichen Auseinandersetzung in Hermeskeil wurde ein Mann mit einer Stichwaffe schwer verletzt. Die Polizei ermittelt gegen einen 38-Jährigen und sucht Zeugen. Ausführliches dazu gleich um 9:30.
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6: Im Saarland ist es heute Vormittag meist bewölkt, dazu gibt's leichten Regen. Die Temperaturen liegen so um die 20 Grad. Die Luft ist ziemlich feucht, aber es ist noch angenehm warm. In den nächsten Stunden bleibt's erstmal grau und nass. Richtung Mittag und Nachmittag lässt der Regen dann nach. Zwischendurch reißt es öfter mal auf und die Temperaturen steigen auf gute 26 bis 28 Grad. Heute Abend wird's weiter trockener, bei etwas über 15 Grad wird's dann langsam frischer.
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7: Der aktuelle Blick auf die Straßen im Saarland. Keine verkehrsrelevanten Meldungen. Kommt gut an!
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7: Hi, ich bin Max Lorenz in der Morning Show auf eurem City Radio. Schön, dass ihr da seid.

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1: In Bertrange in Luxemburg hat es in der Nacht zum Dienstag einen Großeinsatz für die Feuerwehr gegeben. Gegen 1 Uhr ist in einem Mehrfamilienhaus ein Feuer ausgebrochen. Die Flammen kamen aus einer Wohnung im obersten Stockwerk eines 7-stöckigen Gebäudes. Das hat das Corps Grand Ducal d'Incendie et de Secours mitgeteilt. Beim Eintreffen der Feuerwehr hat sich der Brand schon weiter ausgebreitet. Das Feuer hat dann auch auf Balkone in den darunterliegenden Etagen übergegriffen. Mehrere Feuerwehr- und Rettungseinheiten waren vor Ort. Die Einsatzkräfte haben die Flammen schnell unter Kontrolle gebracht. Eine weitere Ausbreitung im Gebäude konnten sie verhindern. Glücklicherweise wurde bei dem Brand niemand verletzt. Trotzdem mussten rund 50 Menschen ihre Wohnungen verlassen und konnten die Nacht nicht mehr dort verbringen. Wie groß die Schäden sind, ist bislang noch nicht klar. Auch zur Ursache des Brandes gibt es noch keine Angaben.
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1: Mit Andreas Klein, hallo. Im Saarland kann man derzeit günstig ein Eigenheim erwerben. In Blies-Görs-Villa, direkt an der Grenze zu Deutschland, steht ein Haus zum Verkauf. Der Preis liegt bei 101.500 Euro. Das Wohnhaus bietet 2 Schlafzimmer, ein Wohnzimmer, Küche, Bad und eine separate Ankleide auf rund 85 Quadratmetern. Das Grundstück ist etwa 360 Quadratmeter groß. Ein Kachelofen vermittelt Altbaucharme. Eine große Terrasse und ein Garten runden das Angebot ab. Die Technik ist teilweise modernisiert. Unter anderem gibt es eine neue Elektroheizung und eine Photovoltaikanlage. Das Haus eignet sich für Grenzgänger, Paare und kleine Familien, aber auch für Anleger. Das Landgericht Saarbrücken hat einen 54-jährigen Ex-Pflegedienstbetreiber aus Rehlingen-Siersburg zu 5,5 Jahren Haft verurteilt. Das Gericht sieht es als erwiesen an, der Mann hat 3 frühere Mitarbeiterinnen vergewaltigt, sie bedroht und sexuell belästigt. Die Betroffenen haben laut Urteil eindeutig widersprochen. Bereits früher war der Mann wegen sexueller Belästigung vorbestraft. Einen Haftbefehl gibt es jedoch nicht, der Verurteilte ist weiter auf freiem Fuß. Die Verteidigung hat Revision angekündigt. Das Urteil ist damit noch nicht rechtskräftig. In Hermeskeil ist am Wochenende ein Streit zwischen 2 Männern eskaliert. Ein 22-Jähriger wurde mit einer Stichwaffe schwer verletzt. Die Polizei ermittelt gegen einen 38-jährigen Tatverdächtigen wegen gefährlicher Körperverletzung. Vorausgegangen sind dem Streit offenbar Belästigungen 2 Frauen durch den älteren Mann. Eine davon ist die Freundin des Verletzten. Die Polizei sucht jetzt Zeugen des Vorfalls. Der Tatverdächtige hat eine Nacht in Polizeigewahrsam verbracht und ist wieder auf freiem Fuß. Fahrgäste der Saarbahn müssen aktuell mit erheblichen Einschränkungen rechnen. Die GDL hat am Dienstagabend einen Streik begonnen. Seit 21 Uhr stehen viele Bahnen still. Wie lange der Ausstand andauert, ist noch offen. Die Gewerkschaft betont, der Arbeitskampf könnte immer wieder kurzfristig starten. Ein Ende ist bislang nicht in Sicht. Fahrgäste müssen weiter mit Unregelmäßigkeiten rechnen. Soweit das Neueste aus der Region für den Moment. Weitere Nachrichten findet ihr auf blaulichtreport-saarland.de.
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3: Im Saarland ist es heute Vormittag meist bewölkt, dazu gibt's leichten Regen. Die Temperaturen liegen so um die 20 Grad. Die Luft ist ziemlich feucht, aber es ist noch angenehm warm. In den nächsten Stunden bleibt's erstmal grau und nass. Richtung Mittag und Nachmittag lässt der Regen dann nach. Zwischendurch reißt es öfter mal auf und die Temperaturen steigen auf gute 26 bis 28 Grad. Heute Abend wird's weiter trockener, bei etwas über 15 Grad wird's dann langsam frischer.
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3: Der aktuelle Blick auf die Straßen im Saarland. Keine verkehrsrelevanten Meldungen. Wir wünschen euch eine gute Fahrt.
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3: Ihr hört City Radio am Morgen und ich bin euer Moderator gestatten, Max Lorenz. Hi!

0: 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Fellnase sucht zu Hause.
1: Die Staffordshire-Mixhündin Nina wurde 2012 geboren und sucht über das Tierheim Saarbrücken eine Pflegestelle auf Lebenszeit. Sie ist eine ruhige und freundliche Seniorin, die gemütliche Spaziergänge sehr genießt. Da Nina wegen einer chronischen Erkrankung dauerhaft Medikamente braucht, übernimmt der Tierschutzverein alle ärztlichen Kosten. Gesucht wird ein ruhiges Zuhause ohne Kinder oder andere Tiere bei Menschen, die viel Zeit, Geduld und ein großes Herz für eine betagte Lady haben. Fotos und mehr findet ihr im Web.

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0: Ich bin Tine Kliebach. Knapp 2/3 der Deutschen sind für eine Grundgesetzänderung, damit der Bund mehr in Hitzeschutz investieren kann. Das geht aus einer aktuellen dpa-Umfrage hervor. Bundesjustizministerin Stefanie Hubig hat jetzt in der Rheinischen Post vorgeschlagen, Mietern den Hitzeschutz zu erleichtern.
1: Eine Sonnenblende oder gar eine Klimaanlage in die Mietwohnung einzubauen, das ist bislang gar nicht so einfach, weiß Justizministerin Hubig. Und deshalb schlägt sie vor, das Mietrecht an der Stelle zu ändern. Klare und praktikable Regelungen für Mieter und Vermieter, das ist ihr Ziel. Auch eine Grundgesetzänderung für mehr Hitzeschutz hält sie für eine gute Idee. Ihr Argument, dann könnte der Bund Länder und Gemeinden da besser unterstützen. Aus Berlin, Thomas Thonfeld.
0: Die Lockerung des Lkw-Fahrverbots an Sonntagen hat bislang kaum Auswirkungen auf den Verkehr in Deutschland. Das zeigt eine Bilanz des ADAC für das vergangene Wochenende. Demnach gab es am Sonntag sogar weniger Staus als in der Vorwoche.
2: Größere Probleme gab es nicht, sagt auch der Speditionsverband BGL und betont, wir sind zwar nun flexibler, aber mehr Fahrer haben wir deshalb nicht und auch die Lenkzeiten, die blieben gleich. Weil wegen der niedrigen Pegelstände im Rhein und anderen Flüssen kaum noch Frachtschiffe unterwegs sind, dürfen Lastwagen im Moment auch sonntags fahren. So soll ein Teil der Rohstofftransporte vom Schiff auf die Straße verlagert werden. Claudia Wächter, Nachrichtenredaktion.
0: In Belgien hoffen die Einsatzkräfte auf eine Eindämmung des seit Tagen wütenden Feuers im Naturschutzgebiet Hohes Venn. Ein Lichtblick sei der für heute angesagte Regen, sagte Tobias Schell, Feuerwehrsprecher in der Nachbarstadt Monschau. Die Lage sei noch nicht unter Kontrolle. Das größte Problem sei die nordöstliche Flanke des Feuers, die besonders schwer erreichbar sei. Diese Brandlinie sei 2,3 Kilometer von der deutschen Grenze entfernt. Regierungsflieger der Bundeswehr haben laut Verteidigungsministerium im ersten Halbjahr rund die Hälfte ihrer Flüge ohne Passagiere absolviert. Über 300 Teilstrecken seien für Dienstreisen mit Mitgliedern der Bundesregierung absolviert worden. Ähnlich viele gingen aber für die Bereitstellung der Flugzeuge drauf. Das ist auf Anfrage des linken Abgeordneten Dietmar Bartsch herausgekommen. Die Leerflüge kommen oft dadurch zustande, dass die Regierungsflieger in Köln stationiert sind, die Passagiere ihre Dienstreisen aber in Berlin antreten. Ein Umzug an den BER steht erst in rund 10 Jahren an.
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0: Ich bin Tine Klimach. Der FC Bayern München rechnet damit, dass Jamal Musiala seine Karriere trotz einer neurologischen Dysfunktion fortsetzen kann. Wie die deutsche Presseagentur aus dem Verein erfuhr, gäbe es derzeit keine Hinweise, dass der Fußballnationalspieler nicht weiter auf dem Niveau spielen könne. Musiala war zweimal auf dem Rasen zusammengesackt. Ärzte hätten bei ihm kurz auftretende Absenzen festgestellt, so Musiala. Sie sind vergleichbar mit kurzzeitigen und plötzlichen Blackouts. Regierungsflieger der Bundeswehr haben laut Verteidigungsministerium im ersten Halbjahr rund die Hälfte ihrer Flüge ohne Passagiere absolviert. Über 300 Teilstrecken seien für Dienstreisen der Bundesregierung absolviert worden. Ähnlich viele waren aber Leerflüge. Das hat eine Anfrage des linken Abgeordneten Dietmar Bartsch ergeben.
1: Das Problem ist hausgemacht, denn die allermeisten Dienstreisen der Regierungsmitglieder starten ab Berlin. Aber die Regierungsflieger sind in Köln stationiert. Eigentlich sollte die Flugbereitschaft schon vor 14 Jahren ganz nach Berlin umziehen. Aber es gab Verzögerungen. Unter anderem wurde der Hauptstadtflughafen viel später eröffnet als gedacht. Und bis heute fehlt am BER die nötige Infrastruktur, wie etwa Unterstellmöglichkeiten oder Wartung. Der Gesamtumzug ist erst in rund 10 Jahren geplant. Aus Berlin, Ursula Winkler.
0: Bei den Autoversicherungen deutet vieles darauf hin, dass die Zeit der massiven Preissteigerungen ausläuft. Gerade liegen die Preise für Versicherungswechsler im Mittel gerade einmal 1,3% über dem Vorjahr. Das haben Berechnungen des Vergleichsportals Verivox ergeben.
2: Die Kfz-Haftpflichtversicherung ist im Schnitt um 3% günstiger als im Vorjahr und die Haftpflicht mit Vollkasko steigt im Preis im Vergleich zu 2025 um 2,5%. Experten sagen, das Risiko ist groß, dass die aktuell stabilen Preise nur eine Momentaufnahme sind, ein kurzes Durchatmen. Im Vergleich zu 2022 müssen Autofahrer für ihre Versicherung im Schnitt 52,8% mehr zahlen. Uli Reitinger, Nachrichtenredaktion.
0: Knapp 2/3 der Deutschen sind für eine Grundgesetzänderung, damit der Bund mehr in den Hitzeschutz investieren kann. Das geht aus einer aktuellen Umfrage hervor. Derzeit liegt die Verantwortung dafür bei Ländern und Gemeinden. Für eine Änderung sind 33%, dagegen sind 11%.
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0: Ich bin Tine Klimach. Im Zusammenhang mit den Anschlägen auf Nord Stream Pipelines im September 2022 ist ein weiterer Verdächtiger festgenommen worden. Die Bundesanwaltschaft ließ den Mann in Kroatien von dortigen Beamten festnehmen, wie die Karlsruher Behörde mitteilte. Der FC Bayern München steht fest hinter seinem Spieler Jamal Musiala und rechnet damit, dass er trotz seiner Krankheit weiterspielen kann. Es gebe derzeit keine Hinweise, dass Musiala nicht weiter auf dem Niveau spielen könne. Das hat die deutsche Presseagentur aus dem Verein erfahren. Bei dem 23-Jährigen wurden sogenannte Absenzen festgestellt.
1: Diese Form epileptischer Anfälle ist normalerweise gut zu behandeln. Und man darf nicht vergessen, der FC Bayern hat eine medizinische Abteilung auf Top-Niveau. Die besten Voraussetzungen, dass man Musiala auf dem Platz in Zukunft nichts mehr anmerken wird von seiner Erkrankung. Ob er allerdings schon am Samstag im Supercup-Spiel gegen Dortmund oder zum Bundesliga-Start eine Woche später zum Einsatz kommen kann, ist noch offen. Der Schreck nach den Zusammenbrüchen in den Testspielen gegen Leipzig und gegen Heidenheim sitzt nicht nur bei den Fans schon noch tief. Uli Reitinger, Sportredaktion.
0: Knapp 2/3 der Deutschen sind für eine Grundgesetzänderung, damit der Bund mehr in Hitzeschutz investieren kann. Das geht aus einer aktuellen dpa-Umfrage hervor. Bundesjustizministerin Stefanie Hubig hat jetzt in der Rheinischen Post vorgeschlagen, Mietern den Hitzeschutz zu erleichtern.
2: Eine Sonnenblende oder gar eine Klimaanlage in die Mietwohnung einzubauen, das ist bislang gar nicht so einfach, weiß Justizministerin Hubig. Und deshalb schlägt sie vor, das Mietrecht an der Stelle zu ändern. Klare und praktikable Regelungen für Mieter und Vermieter, das ist ihr Ziel. Auch eine Grundgesetzänderung für mehr Hitzeschutz hält sie für eine gute Idee. Ihr Argument? Dann könnte der Bund Länder und Gemeinden da besser unterstützen. Aus Berlin, Thomas Thonfeld.
0: Die Lockerung des Lkw-Fahrverbots an Sonntagen wegen des Niedrigwassers führt bisher nicht zu größeren Staus auf deutschen Straßen. Laut ADAC gab es am vergangenen Sonntag sogar weniger Staus als in der Vorwoche. Auch der Speditionsverband BGL sieht keine großen Folgen. Ein flächendeckend erheblich höheres Lkw-Aufkommen sei nicht festzustellen. Um die Folgen des Niedrigwassers zu dämpfen, haben die allermeisten Bundesländer das Fahrverbot für Lkw an Sonn- und Feiertagen vorübergehend gelockert.
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0: Ich bin Tine Klimach. 4 Jahre nach den Anschlägen auf die Nord Stream Pipelines ist ein zweiter Verdächtiger gefasst worden. Die Bundesanwaltschaft ließ einen weiteren Ukrainer in Kroatien festnehmen, wie die Karlsruher Behörde mitteilte. Sie wirft ihm unter anderem das gemeinschaftliche Herbeiführen einer Sprengstoffexplosion vor. Bei dem Festgenommenen handelt es sich um den Mann, der vergangenen Herbst bereits in Polen festgenommen worden war. Die polnische Justiz lehnte den deutschen Auslieferungsantrag damals ab. Knapp 2 Drittel der Deutschen sind für eine Grundsatzänderung, damit der Bund mehr in den Hitzeschutz investieren kann. Das geht aus einer Umfrage im Auftrag der Deutschen Presseagentur hervor. Derzeit liegt die Verantwortung dafür vorrangig bei Ländern und Gemeinden.
1: Umweltminister Schneider von der SPD macht Druck dafür. Die Union sieht den Vorschlag aber offenbar skeptisch. Interessant, auch die Masse ihrer Anhänger ist dafür, das Grundgesetz zu ändern, damit mehr Hitzeschutz möglich würde. Und die meisten Befragten trauen am ehesten den Grünen zu, etwas gegen den Klimawandel und für eine Anpassung an steigende Temperaturen zu unternehmen. Immerhin 32%. Thomas Thonfeld, Nachrichtenredaktion.
0: Regierungsflieger der Bundeswehr haben laut Verteidigungsministerium im ersten Halbjahr rund die Hälfte ihrer Flüge ohne Passagiere absolviert. Über 300 Teilstrecken seien für Dienstreisen der Bundesregierung absolviert worden. Ähnlich viele waren aber Leerflüge. Das hat eine Anfrage des linken Abgeordneten Dietmar Bartsch ergeben.
2: Das Problem ist hausgemacht, denn die allermeisten Dienstreisen der Regierungsmitglieder starten ab Berlin. Aber die Regierungsflieger sind in Köln stationiert. Eigentlich sollte die Flugbereitschaft schon vor 14 Jahren ganz nach Berlin umziehen. Aber es gab Verzögerungen. Unter anderem wurde der Hauptstadtflughafen viel später eröffnet als gedacht. Und bis heute fehlt am BER die nötige Infrastruktur, wie etwa Unterstellmöglichkeiten oder Wartungshallen. Der Gesamtumzug ist erst in rund 10 Jahren geplant. Aus Berlin, Ursula Winkler.
0: Kurz vor dem Inkrafttreten neuer Zölle auf eine Reihe von kanadischen Produkten hat US-Präsident Trump seine Pläne auf Eis gelegt. Die Erhebung der Importgebühren solle um 3 Tage ausgesetzt werden, teilte er auf seiner Plattform Truth Social mit. Trump will erst noch einen Deal für ein umstrittenes Ölpipeline-Projekt abschließen.
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0: bin Thomas Rott. 4 Jahre nach den Anschlägen auf die Nord Stream Pipelines ist ein weiterer Verdächtiger gefasst worden. Die Bundesanwaltschaft ließ einen Ukrainer in Kroatien von dortigen Beamten festnehmen, wie die Karlsruher Behörde mitteilte.
1: Der festgenommene Ukrainer ist wohl ein Profitaucher. Und die Ermittler glauben, dass auch er zu der Gruppe Männer gehört, die damals Sprengsätze an den Gasleitungen in der Ostsee platziert haben. Durch die spektakuläre Aktion konnte kein Gas aus Russland mehr durch die Pipelines durchgeleitet werden. Der mutmaßliche Drahtzieher der Gruppe, der wurde bereits in Italien festgenommen, als er dort im Urlaub war. Gegen ihn wurde bereits Anklage erhoben. Claudia Wächter, Nachrichtenredaktion.
0: In Deutschland werden immer mehr ausländische Berufsabschlüsse anerkannt. Im vergangenen Jahr bewilligten die Behörden dem Statistischen Bundesamt zufolge 86.600 Anträge, knapp 10% mehr als im Vorjahr. Die meisten Anerkennungen stammten aus der Türkei, gefolgt von der Ukraine. Stark vertreten war auch Syrien. Die meisten anerkannten Berufsabschlüsse drehten sich wie im Vorjahr um medizinische Berufe. Der FC Bayern München rechnet damit, dass Jamal Musiala seine Karriere trotz einer neurologischen Dysfunktion fortsetzen kann. Es gäbe derzeit keine Hinweise, dass Musiala nicht weiter auf dem Niveau spielen könne. Das hat die deutsche Presseagentur aus dem Verein erfahren.
2: Diese Form epileptischer Anfälle ist normalerweise gut zu behandeln. Und man darf nicht vergessen, der FC Bayern hat eine medizinische Abteilung auf Top-Niveau. Die besten Voraussetzungen, dass man Musiala auf dem Platz in Zukunft nichts mehr anmerken wird von seiner Erkrankung. Ob er allerdings schon am Samstag im Supercup-Spiel gegen Dortmund oder zum Bundesliga-Start eine Woche später zum Einsatz kommen kann, ist noch offen. Der Schreck nach den Zusammenbrüchen in den Testspielen gegen Leipzig und gegen Heidenheim sitzt nicht nur bei den Fans, schon noch tief. Uli Reitinger, Sportredaktion.
0: Nach fast 8 Monaten kriegsbedingter Pause will die Fluggesellschaft Eurowings wieder in das arabische Emirat Dubai fliegen. Die Verbindungen waren nach dem gemeinsamen Angriff von USA und Israel auf den Iran Ende Februar 2026 gekappt worden. Die Iraner hatten in dem Konflikt auch Ziele in den Emiraten beschossen. Die Direktflüge ab Berlin, Stuttgart und Köln-Bonn sollen mit Beginn des Winterflugplans Ende Oktober wieder aufgenommen werden.
3: Und jetzt in Kürze das Wichtigste aus dem Saarland und der Region. Nach einem heftigen Verkehrsunfall bei St. Ingbert kam eine minderjährige Fahrerin mit leichten Verletzungen davon. Die Bergung und Sperrung der L111 dauerten am Morgen an. In Blies-Gürsweiler steht ein renoviertes Einfamilienhaus für 101.500 Euro zum Verkauf. Interessant für Grenzgänger und kleine Familien. Unterdessen verurteilte das Landgericht Saarbrücken einen ehemaligen Pflegedienstbetreiber wegen mehrfacher Vergewaltigung zu 5,5 Jahren Haft. Das Urteil ist jedoch noch nicht rechtskräftig. Ausführliches dazu gleich um 9:30.
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6: Im Saarland ist es gerade warm, so um die 26 Grad, und dazu sind viele Wolken unterwegs. Zwischendurch gibt's immer mal wieder leichten Regen, teilweise ist der Himmel komplett bedeckt. Im Laufe des Nachmittags bleibt's meistens wolkig bis bedeckt und die Temperaturen liegen dann bei etwa 25 Grad. Gegen Abend wird's trockener und es kühlt auf ungefähr 21 Grad ab. In der Nacht geht's weiter runter auf rund 17 Grad. Und es bleibt überwiegend stark bewölkt.
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7: Der aktuelle Blick auf die Straßen im Saarland. Auf der B407 und der L170 von Hermeskeil in Richtung Merzig besteht zwischen Borg und Hellendorf Gefahr durch eine Ölspur. Kommt gut an.
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7: Hey Saarland, hier ist euer City Radio am Nachmittag mit mir. Ich bin Lena Voss.

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2: Über Saarbrücken hat sich am Sonntagnachmittag eine große schwarze Rauchwolke gezeigt. Auslöser war ein Brand in der Häfnergasse im Stadtteil Mahlstadt. Dort hat zuerst ein weißer Transporter Feuer gefangen. Die Flammen haben sich dann auf 3 weitere Autos ausgebreitet. Ein Transporter und 3 Autos sind entweder komplett zerstört oder stark beschädigt. Gegen 3:45 am Nachmittag sind die ersten Notrufe bei der Leitstelle eingegangen. Mehrere Löschfahrzeuge sind zum Brandort ausgerückt. Als die Feuerwehr eintraf, haben die Autos schon lichterloh gebrannt. Der Rauch war sogar von Weitem über der Stadt zu sehen. Während des Einsatzes hat die Polizei die Häfnergasse gesperrt. Die Brandstelle liegt direkt neben der Bahnstrecke. Der Zugverkehr hat aber offenbar nicht gelitten. Die Feuerwehr hat den Brand inzwischen gelöscht. Ob Menschen verletzt worden sind, ist noch nicht bekannt. Auch zur Höhe des Schadens gibt es noch keine Angaben. Die Polizei ermittelt jetzt, warum das Feuer ausgebrochen ist. Ob ein technischer Defekt oder Brandstiftung dahinter steckt, bleibt offen.

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1: Mit Andreas Klein, hallo. Bei St. Ingbert zwischen Niederwürzbach und Lautskirchen hat es am Mittwochmorgen einen schweren Verkehrsunfall gegeben. Eine Jugendliche ist mit ihrem Leichtkraftfahrzeug, einem Microcar, verunglückt. Ein Auto kam ihr entgegen, beide Fahrzeuge sind zusammengestoßen. Das kleine Fahrzeug wurde von der Straße geschleudert und hat sich überschlagen. Die Jugendliche konnte selbst aussteigen, sie ist leicht verletzt und kam ins Krankenhaus. Die Feuerwehr war mit rund 20 Einsatzkräften vor Ort. Ein Fahrzeugbrand lag nicht vor, ausgelaufene Kühlflüssigkeit wurde für Rauch gehalten. Die L111 war zeitweise gesperrt, inzwischen rollt der Verkehr wieder. Die Polizei untersucht, wie es zu dem Unfall kommen konnte. In Rehlingen-Siersburg hat das Landgericht Saarbrücken einen früheren Pflegedienstbetreiber zu 5,5 Jahren Haft verurteilt. Der 54-Jährige hat mehrere seiner Mitarbeiterinnen vergewaltigt. Das Gericht sieht es als erwiesen an, dass er seine Position als Chef ausgenutzt und die Frauen auch bedroht hat. In einem Fall wurde er freigesprochen, weil die Zeugin einen Nervenzusammenbruch erlitt. Der Angeklagte ist einschlägig vorbestraft. Trotzdem sitzt er noch nicht in Haft. Das Urteil ist nicht rechtskräftig. Sein Verteidiger hat Revision angekündigt. In Hermeskeil ist ein Streit zwischen zwei Männern am Wochenende eskaliert. Ein 22-Jähriger ist mit einer Stichwaffe schwer verletzt worden. Lebensgefahr bestand nicht. Zuvor soll der mutmaßliche Täter, ein 38-Jähriger, zwei junge Frauen in einer Gaststätte belästigt haben. Eine davon war die Lebensgefährtin des Verletzten. Der Tatverdächtige wurde vorläufig festgenommen. Die Polizei ermittelt wegen gefährlicher Körperverletzung und sucht Zeugen, um den genauen Ablauf zu klären. Wer ein Haus sucht, könnte jetzt im französischen Blies-Görs-Villa fündig werden. Dort steht ein 1925 erbautes Wohnhaus zum Verkauf. Preis 101.500 Euro. Es gibt zwei Schlafzimmer, Wohnbereich, Küche, Bad und eine große Terrasse. Das Haus liegt direkt im Grenzgebiet bei Saargemünd. Eine neue Elektroheizung und eine Photovoltaikanlage sind bereits eingebaut. Damit eignet sich das Haus für Grenzgänger, kleine Familien oder Vermietung. Soweit das Neueste aus der Region für den Moment. 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
3: Im Saarland ist es gerade warm, so um die 26 Grad und dazu sind viele Wolken unterwegs. Zwischendurch gibt's immer mal wieder leichten Regen, teilweise ist der Himmel komplett bedeckt. Im Laufe des Nachmittags bleibt's meistens wolkig bis bedeckt und die Temperaturen liegen dann bei etwa 25 Grad. Gegen Abend wird's trockener und es kühlt auf ungefähr 21 Grad ab. In der Nacht geht's weiter runter auf rund 17 Grad und es bleibt überwiegend stark bewölkt.
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3: Der aktuelle Blick auf die Straßen im Saarland. Auf der A6 von Metz-Saarbrücken in Richtung Kaiserslautern wird bei der Einfahrt St. Ingbert West ein Unfall aufgenommen. Kommt gut an.
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3: Hier ist euer City Radio und ich bin Lena Voss.

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0: bin Thomas Brockt. Pflegekräfte, Ärzte, Ingenieure, ausländische Fachkräfte werden gebraucht, um den Bedarf in Deutschland zu decken. Jetzt steigt die Zahl der Anerkennungen deutlich. Im vergangenen Jahr bewilligten die Behörden mehr als 86.000 Anträge, so das Statistische Bundesamt.
1: Unterm Strich ist das ein Plus von knapp 10%. Vor allem Menschen aus Syrien, die haben das Go bekommen, nun hier zu arbeiten. Da gab es den größten Zuwachs. Doch die allermeisten Anerkennungen für Berufsabschlüsse, die bekamen wie auch schon im Vorjahr Leute aus der Türkei. Und davon profitiert vor allem der medizinische Bereich. Viele arbeiten nun als Pflegekraft oder Arzt. Aber es gibt auch viele neue Ingenieure. Claudia Wächter, Nachrichtenredaktion.
0: 4 Jahre nach den Anschlägen auf die Nord Stream Pipelines in der Ostsee ist ein zweiter Verdächtiger gefasst worden. Die Bundesanwaltschaft ließ einen Ukrainer in Kroatien festnehmen. Sie wirft ihm unter anderem das gemeinschaftliche Herbeiführen einer Sprengstoffexplosion vor. Bei dem Festgenommenen handelt es sich um den Mann, der im Herbst 2025 bereits in Polen festgenommen worden war. Die polnische Justiz lehnte den deutschen Auslieferungsantrag damals ab. Der Ukrainer kam frei. Knapp 2 Drittel der Deutschen sind für eine Grundgesetzänderung, damit der Bund mehr in den Hitzeschutz investieren kann. Das geht aus einer Umfrage im Auftrag der Deutschen Presseagentur hervor. Justizministerin Hubig will jetzt Mietern den Hitzeschutz erleichtern. Das hat sie in der Rheinischen Post vorgeschlagen.
2: Eine Sonnenblende oder gar eine Klimaanlage in die Mietwohnung einzubauen, das ist bislang gar nicht so einfach, weiß Justizministerin Hubig. Und deshalb schlägt sie vor, das Mietrecht an der Stelle zu ändern. Klare und praktikable Regelungen für Mieter und Vermieter, das ist ihr Ziel. Auch eine Grundgesetzänderung für mehr Hitzeschutz hält sie für eine gute Idee. Ihr Argument? Dann könnte der Bund Länder und Gemeinden da besser unterstützen. Thomas Thonfeld, Nachrichtenredaktion.
0: Der große Brand im Hohen Venn in Belgien ist nach Behördenangaben von Feuerwehrleuten eingekesselt worden. Es sei eine positive Entwicklung vor Ort, teilte der Gouverneur der belgischen Provinz Lüttich mit. Einsatzkräfte kämpfen seit Freitag gegen das Feuer im Naturschutzgebiet nahe der deutschen Grenze. Es hat bislang rund 3000 Hektar zerstört.
3: Und jetzt in Kürze das Wichtigste aus dem Saarland und der Region. Vor der Polizeiinspektion St. Ingbert hat ein 26-Jähriger im psychischen Ausnahmezustand 2 Passanten angegriffen und verletzt. Er kam in die Psychiatrie. Bei einem Unfall auf der L111 überschlug sich ein Mikrocar nach einer Kollision. Die minderjährige Fahrerin wurde leicht verletzt und kam ins Krankenhaus. Das Landgericht Saarbrücken verurteilte den früheren Betreiber eines Pflegedienstes aus Rehlingen-Siersburg wegen mehrfacher Vergewaltigung zu 5,5 Jahren Haft. Das Urteil ist noch nicht rechtskräftig. Ausführliches dazu gleich um 9:30.
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6: Im Saarland wird's am Nachmittag warm, so um die 28 Grad. Dazu viele Wolken und hier und da ein bisschen Regen. Es bleibt schwül, die Luft ist ziemlich feucht. In den nächsten Stunden geht's weiter mit Schauern, besonders am Abend und in der ersten Nachthälfte. Dabei kühlt's auf ungefähr 18 Grad ab. In der Nacht ist es meist bewölkt und stellenweise fällt noch leichter Regen. Morgen Vormittag sind dann erstmal wieder dichte Wolken unterwegs und ab Mittag wird's trockener und freundlicher. Bei Temperaturen um die 25 Grad.
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6: Der aktuelle Blick auf die Straßen im Saarland. A6 Metz-Saarbrücken in Richtung Kaiserslautern. Zwischen Saarbrücken-Vechingen und St. Ingbert-West besteht Gefahr durch einen defekten Bus auf dem rechten Fahrstreifen. Und an der Einfahrt St. Ingbert-West wird ein Unfall aufgenommen. Und A620 Saarbrücken in Richtung Saarlouis. Zwischen Saarbrücken-Klarental und Völklingen-Ost besteht Gefahr durch eine ungesicherte Unfallstelle. Wir wünschen euch eine gute Fahrt.
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6: Eure gute Laune-Stimme im Studio ist Lena Voss. Servus.

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1: In Saarlouis hat die Polizei einen Tatverdächtigen nach der Zerstörung von 17 Bäumen ermittelt. Es handelt sich um einen 50 Jahre alten Mann aus Saarlouis. Die Ermittler haben seine Wohnung durchsucht und dabei Beweismittel gefunden. Unter den sichergestellten Gegenständen war auch eine Säge. Die Polizei geht davon aus, dass sie als Tatwerkzeug diente. Der Mann hat die Tat gestanden und weitere Angaben gemacht. Die Bäume wurden in der Nacht zum 9. August entlang der Metzerstraße, der Wallerfangerstraße und der Ludwigstraße beschädigt oder sogar durchgesägt. Die Tat hat zwischen 4 und 6 Uhr morgens stattgefunden. Hinweise aus der Bevölkerung gab es laut Polizei keine, obwohl die Stadt Saarlouis eine Belohnung von 5.000 Euro ausgesetzt hatte. Die Polizei betont, dass umfangreiche Ermittlungen zur Festnahme geführt haben. Über das Motiv des Mannes ist bisher nichts bekannt. Die weiteren Untersuchungen laufen noch. Die Stadt zeigt sich erleichtert, dass der Fall so schnell aufgeklärt wurde.

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1: Mit Andreas Klein, hallo. Vor der Polizeiinspektion St. Ingbert hat ein 26-jähriger Mann am Mittwochvormittag zwei Passanten angegriffen. Er hat einen 73-jährigen Mann und eine 34-jährige Frau zu Boden gestoßen. Beide sind verletzt worden und kamen ins Krankenhaus. Der Angreifer floh zunächst. Die Polizei nahm ihn kurz darauf fest. Er hat sich nicht gewehrt. Die Polizei berichtet, der Mann war in einem psychischen Ausnahmezustand. Nach den Maßnahmen ist der Verdächtige in eine geschlossene Psychiatrie gebracht worden. Gegen ihn laufen Ermittlungen. Ein schwerer Unfall hat sich am Mittwochmorgen auf der L111 zwischen Niederwürzbach und Lautskirchen ereignet. Eine jugendliche Fahrerin eines Leichtkraftfahrzeugs war mit einem Auto zusammengestoßen. Ihr kleines Mikrocar überschlug sich und landete auf einem Radweg. Die Jugendliche konnte sich selbst befreien. Sie erlitt leichte Verletzungen und kam zur Untersuchung ins Krankenhaus. Die Feuerwehr musste nicht löschen. Flüssigkeit im Motorraum wurde zunächst für Rauch gehalten. Die Straße war zeitweise voll gesperrt. Später lief der Verkehr einspurig am Unfall vorbei. Die Polizei prüft noch, wie es zu dem Zusammenstoß kam. In Blies-Görs-Villa, nahe Saargemünd im französischen Grenzgebiet, steht ein Wohnhaus für knapp über 100.000 Euro zum Verkauf. Das Haus von 1925 bietet rund 85 Quadratmeter Wohnfläche, eine große Terrasse und einen Garten. Es wurde zuletzt technisch modernisiert, unter anderem mit einer neuen Heizung und Photovoltaikanlage. Besonders Grenzpendler und Familien könnten sich für das Angebot interessieren. Das Landgericht Saarbrücken hat einen 54-jährigen Ex-Betreiber eines Pflegedienstes aus Rehlingen-Siersburg verurteilt. Er muss 5,5 Jahre ins Gefängnis. Das Gericht sah es als erwiesen an, dass er 3 Mitarbeiterinnen mehrfach vergewaltigt hat. Auch Körperverletzung und sexuelle Belästigung wurden ihm zur Last gelegt. Der Angeklagte verließ das Gericht als freier Mann, weil kein Haftbefehl vorliegt. Sein Verteidiger will das Urteil anfechten. Soweit das Neueste aus der Region. Für den Moment. Weitere Nachrichten findet ihr auf blaulichtreport-saarland.de.
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3: Im Saarland wird's am Nachmittag warm, so um die 28 Grad. Dazu viele Wolken und hier und da ein bisschen Regen. Es bleibt schwül, die Luft ist ziemlich feucht. In den nächsten Stunden geht's weiter mit Schauern, besonders am Abend und in der ersten Nachthälfte. Dabei kühlt's auf ungefähr 18 Grad ab. In der Nacht ist es meist bewölkt und stellenweise fällt noch leichter Regen. Morgen Vormittag sind dann erstmal wieder dichte Wolken unterwegs und ab Mittag wird's trockener und freundlicher. Bei Temperaturen um die 25 Grad.
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3: Der aktuelle Blick auf die Straßen im Saarland. A6 Metz-Saarbrücken. Von Metz-Saarbrücken in Richtung Kaiserslautern. In Höhe Einfahrt St. Ingbert West wird ein Unfall aufgenommen. Zwischen Saarbrücken-Vechingen und St. Ingbert West besteht Gefahr durch einen defekten Bus auf dem rechten Fahrstreifen. Und A620 Saarbrücken. Von Saarbrücken in Richtung Saarlouis. Zwischen Saarbrücken-Klarental und Völklingen-Ost besteht Gefahr durch eine ungesicherte Unfallstelle. Kommt gut an.
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3: Schnell wieder in die Musik. Am Mikro für euch, Lena Voss.
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1: Mit mir, Nico. Hi. Rund um die historischen Salzhäuser in Sulzbach erwartet euch bis Samstag buntes Kirmestreiben. Täglich ab 12 Uhr locken der Duft von gebrannten Mandeln, blinkende Fahrgeschäfte und bunte Buden. Schnappt euch eure Familie und genießt klassischen Kirmes-Flair mit Spiel und Spaß für Groß und Klein. Anlässlich der 80 Jahre Stadtrechte steigt in Sulzbach am Sonntag von 11 bis 18 Uhr ein großer Nostalgiemarkt. Entlang der Salzhäuser könnt ihr über einen bunten Flohmarkt schlendern und historische Attraktionen entdecken. Ein besonderes Highlight erwartet euch zwischen 12 und 14 Uhr, wenn Moderator Michael Friemel live vor Ort durch das Trödelgeschehen führt. Damit wird das Wochenende ganz bestimmt nicht langweilig.

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0: bin Thomas Prompt. 4 Jahre nach den Anschlägen auf die Nord Stream Pipelines ist ein weiterer Verdächtiger gefasst worden. Die Bundesanwaltschaft ließ einen Ukrainer in Kroatien von dortigen Beamten festnehmen, wie die Karlsruher Behörde mitteilte.
1: Der festgenommene Ukrainer ist wohl ein Profitaucher. Und die Ermittler glauben, dass auch er zu der Gruppe Männer gehört, die damals Sprengsätze an den Gasleitungen in der Ostsee platziert haben. Durch die spektakuläre Aktion konnte kein Gas aus Russland mehr durch die Pipelines durchgeleitet werden. Der mutmaßliche Drahtzieher der Gruppe, der wurde bereits in Italien festgenommen, als er dort im Urlaub war. Gegen ihn wurde bereits Anklage erhoben. Claudia Wächter, Nachrichtenredaktion.
0: In Deutschland werden immer mehr ausländische Berufsabschlüsse anerkannt. Im vergangenen Jahr bewilligten die Behörden dem Statistischen Bundesamt zufolge 86.600 Anträge, knapp 10% mehr als im Vorjahr. Die meisten Anerkennungen stammten aus der Türkei, gefolgt von der Ukraine. Stark vertreten war auch Syrien. Die meisten anerkannten Berufsabschlüsse drehten sich wie im Vorjahr um medizinische Berufe. Der FC Bayern München rechnet damit, dass Jamal Musiala seine Karriere trotz einer neurologischen Dysfunktion fortsetzen kann. Es gäbe derzeit keine Hinweise, dass Musiala nicht weiter auf dem Niveau spielen könne. Das hat die deutsche Presseagentur aus dem Verein erfahren.
2: Diese Form epileptischer Anfälle ist normalerweise gut zu behandeln. Und man darf nicht vergessen, der FC Bayern hat eine medizinische Abteilung auf Top-Niveau. Die besten Voraussetzungen, dass man Musiala auf dem Platz in Zukunft nichts mehr anmerken wird von seiner Erkrankung. Ob er allerdings schon am Samstag im Supercup-Spiel gegen Dortmund oder zum Bundesligastart eine Woche später zum Einsatz kommen kann, ist noch offen. Der Schreck nach den Zusammenbrüchen in den Testspielen gegen Leipzig und gegen Heidenheim sitzt nicht nur bei den Fans schon noch tief. Uli Reitinger, Sportredaktion.
0: Der große Brand im Hohenfenn in Belgien ist nach Behördenangaben von Feuerwehrleuten eingekesselt worden. Es sei eine positive Entwicklung vor Ort, teilte der Gouverneur der belgischen Provinz Lüttich mit. Einsatzkräfte kämpfen seit Freitag gegen das Feuer im Naturschutzgebiet nahe der deutschen Grenze. Es hat bislang rund 3000 Hektar zerstört.
3: Und jetzt in Kürze das Wichtigste aus dem Saarland und der Region. Ein 26-Jähriger hat vor der Polizei in St. Ingbert grundlos Passanten angegriffen und 2 Menschen verletzt, wurde aber wenig später festgenommen und in eine psychiatrische Einrichtung gebracht. Bei Lautskirchen überschlug sich heute Morgen das Fahrzeug einer jugendlichen Fahrerin nach Kollision. Sie kam mit leichten Verletzungen davon und die L111 war zeitweise gesperrt. Schließlich wurde ein früherer Pflegedienstbetreiber aus Rehlingen-Siersburg wegen mehrerer Vergewaltigungen zu 5,5 Jahren Haft verurteilt. Das Urteil ist nicht rechtskräftig. Ausführliches dazu gleich um 9:30.
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6: Im Saarland ist es heute Nachmittag warm, so um die 28 Grad. Meist ist es nur locker bis mäßig bewölkt und zwischendurch gibt's ein paar leichte Schauer. In den nächsten Stunden bleibt's bis zum Abend meistens trocken, bei Temperaturen um die 27 Grad und mit vielen Wolkenlücken. Heute Nacht kühlt's im ganzen Saarland auf etwa 17 bis 13 Grad ab, es ziehen ein paar Wolken durch und nur örtlich gibt's noch mal kurz leichten Regen.
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6: Der aktuelle Blick auf die Straßen im Saarland. Gefahreninformation. Erneuter Hinweis. Rauchentwicklung durch Brandereignis in Belgien. Saarland. Hinweis zur längerfristigen Rauchbelastung durch den Waldbrand in Belgien. Der weiterhin andauernde Großwaldbrand in Belgien kann auch in den folgenden Tagen zu Raucheinträgen und erhöhter Rauchbelastung in Teilen unseres Landes führen. Die Belastung kann dabei regional und zeitlich sehr unterschiedlich ausfallen. Windrichtung und die Topografie des Landes beeinflussen, welche Regionen betroffen sind und wie stark die Rauchbelastung ausfällt. Daher kann sich die Situation innerhalb kurzer Zeit verändern. Bitte wählen Sie den Notruf nur bei einem konkret erkennbaren Brand, einer akuten Gefahr oder einem medizinischen Notfall. Aktuell kommt es aufgrund eines Brandereignisses zu einer größeren Rauchentwicklung mit einer möglichen Geruchsbelästigung. Die Feuerwehr ist im Einsatz und führt entsprechende Maßnahmen durch, um das Schadensereignis einzudämmen. Beachten Sie die nachfolgenden Handlungsempfehlungen. Meiden Sie den Gefährdungsbereich. Wir informieren Sie, wenn die Gefahr vorüber ist. Schließen Sie alle Fenster und Türen. Es besteht keine Gefahr. Schließen Sie vorsorglich Fenster und Türen. Informieren Sie sich, zum Beispiel im Lokalradio. Aufgrund der aktuell wieder verstärkt wahrnehmbaren Rauchbelastung in der Außenluft gilt die Empfehlung, die Fenster und Türen geschlossen zu halten, um einen Raucheintrag in die Innenraumluft zu vermeiden. Bei gleichzeitig großer Hitze in den Innenräumen, aufgrund der Wetterlage und Rauchbelastung, sollte nicht ausschließlich das Ziel »Rauch draußen halten« verfolgt werden. Entscheidend ist, die Belastung individuell und zeitlich zu minimieren. Hierbei empfiehlt sich Stoßlüften, insbesondere dann, wenn der wahrnehmbare Rauch möglichst gering ist. Zusätzlich sollten Wärmequellen in der Wohnung reduziert werden. Dies sind insbesondere die Benutzung von Haushaltsgeräten wie Kochfeld, Backofen, Spülmaschine, Waschmaschine, Wäschetrockner. Die Betreiber von Brandmeldeanlagen möchten in ihren Unternehmen prüfen, dass kein Rauch in die Gebäude gelangt und damit Fehlalarme minimiert werden. Und Gefahreninformation: Rauch und Brandgeruch durch Waldbrände, Rheinland-Pfalz. Aufgrund der aktuellen Waldbrände, insbesondere in Nordrhein-Westfalen und Belgien, kann es weiterhin in Teilen von Rheinland-Pfalz zu wahrnehmbarem Rauch und Brandgeruch kommen. Weitere Informationen und aktuelle Entwicklungen finden Sie auf unserer Internetseite. Es besteht keine Gefahr. Wählen Sie nur in Notfällen den Notruf 110, Polizei, und 112, Feuerwehr. Schließen Sie Fenster und Türen und schalten Sie Lüftungen und Klimaanlagen ab. Informieren Sie sich, zum Beispiel im Radio. Wir wünschen euch eine gute Fahrt.
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7: Hello, hier ist euer City Radio und ich bin Lena Voss.

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1: In Illingen hat es am Dienstagnachmittag einen ungewöhnlichen Unfall gegeben. Ein Amazon-Lieferwagen ist eine steile Außentreppe in der Welschbacher Karlstraße hinuntergefahren. Laut einem Augenzeugen wollte die Fahrerin nach einer Paketzustellung eigentlich aus einer Sackgasse herausfahren. Dabei hat sie offenbar Vorwärts- und Rückwärtsgang verwechselt. Der Transporter hat dann zuerst einen Pfosten und Teile des Treppengeländers umgerissen. Der Handlauf blieb am Lieferwagen hängen und wurde mitgeschleift. Unten an der Straße ist der Lieferwagen über die Fahrbahn gerollt und vor der Garage eines Wohnhauses zum Stehen gekommen. Glücklicherweise wurde bei dem Unfall niemand verletzt. Auch die Fahrerin blieb unverletzt. Die Pakete wurden später umgeladen. Der beschädigte Transporter war sogar noch fahrbereit. An Wagen, Garage, Treppengeländer und einer Streusandbox entstand Sachschaden. Wie hoch die Schäden genau sind, steht noch nicht fest. Die Polizei hat den Ablauf bislang nicht bestätigt. Wir halten euch mit neuen Infos auf dem Laufenden.
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1: Mit Andreas Klein, hallo. Zuerst nach St. Ingbert. Dort hat ein 26-Jähriger am Mittwochvormittag direkt vor der Polizeiinspektion Passanten angegriffen. Nach Polizeiangaben hat er zuerst einen 73 Jahre alten Mann zu Boden gestoßen. Der Senior hat Schürfwunden erlitten. Eine 34-jährige Frau wollte helfen, auch sie hat der Mann verletzt. Der Angreifer ist geflüchtet, aber Polizisten haben ihn schnell festgenommen. Er hat keinen Widerstand geleistet. Die Polizei hat festgestellt, der Mann befand sich in einem psychischen Ausnahmezustand und kam in eine geschlossene psychiatrische Einrichtung. Beide Opfer kamen zur Behandlung ins Krankenhaus. Ermittlungen laufen. Ein schwerer Verkehrsunfall hat sich ebenfalls am Mittwochmorgen auf der L111 zwischen Niederwürzbach und Lautskirchen ereignet. Eine Jugendliche ist mit ihrem Leichtkraftfahrzeug, einem sogenannten Microcar, mit einem entgegenkommenden Auto zusammengestoßen. Der Unfall hat sich gegen 7 Uhr ereignet. Das kleine Fahrzeug wurde von der Straße geschleudert, hat sich überschlagen und ist auf einem Radweg liegen geblieben. Die junge Fahrerin konnte sich selbst aus dem Wagen befreien. Sie war ansprechbar und wurde leicht verletzt ins Krankenhaus gebracht. Am größeren Auto gab es nur leichte Schäden. Die Feuerwehr hat die Unfallstelle gesichert. Die L111 war zeitweise gesperrt. Mittlerweile läuft der Verkehr wieder. Die Polizei ermittelt zum Unfallhergang. In Rehlingen-Siersburg hat das Landgericht Saarbrücken einen ehemaligen Pflegedienstleiter zu 5,5 Jahren Haft verurteilt. Der 54-Jährige hat laut Gericht mehrere ehemalige Mitarbeiterinnen vergewaltigt und sexuell belästigt. Die Richter haben festgestellt, er hat seine Position als Vorgesetzter ausgenutzt und mit Konsequenzen gedroht. Die Haftstrafe bleibt knapp unter der Forderung der Staatsanwaltschaft. Der Verurteilte ist einschlägig vorbestraft, bleibt aber vorerst auf freiem Fuß. Sein Verteidiger hat Revision angekündigt. Das Urteil ist noch nicht rechtskräftig. In Blies-Guersvilla, direkt an der Grenze zu Deutschland, steht im Moment ein Wohnhaus für 101.500 Euro zum Verkauf. Das Haus aus dem Jahr 1925 hat 85 Quadratmeter Wohnfläche, liegt auf einem 360 Quadratmeter Grundstück und verfügt über eine große Terrasse sowie einen Garten. Zwei Schlafzimmer, ein Wohnzimmer, eine Küche, ein Bad und eine separate Ankleide sind vorhanden. Die Elektroheizung wurde 2025 erneuert, das Dach vor etwa 30 Jahren. Eine Photovoltaikanlage ist auf dem Dach installiert. Durch die Lage in Grenznähe eignet sich das Haus besonders für Pendler und kleine Familien. Soweit das Neueste aus der Region für den Moment. Weitere Nachrichten findet ihr auf blaulichtreport-saarland.de.
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3: Im Saarland ist es heute Nachmittag warm, so um die 28 Grad. Meist ist es nur locker bis mäßig bewölkt und zwischendurch gibt's ein paar leichte Schauer. In den nächsten Stunden bleibt's bis zum Abend meistens trocken, bei Temperaturen um die 27 Grad und mit vielen Wolkenlücken. Heute Nacht kühlt's im ganzen Saarland auf etwa 17 bis 13 Grad ab. Es ziehen ein paar Wolken durch und nur örtlich gibt's noch mal kurz leichten Regen.
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3: Der aktuelle Blick auf die Straßen im Saarland. A8 von Saarlouis in Richtung Luxemburg zwischen Merzig-Schwemlingen und Merzig-Wellingen besteht in beiden Richtungen Gefahr durch Personen auf dem Standstreifen. Kommt gut an.
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3: Ich bin Lena Voss. Hi.
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0: 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Fellnase sucht zu Hause.
1: Die Staffordshire-Mixhündin Nina wurde 2012 geboren und sucht über das Tierheim Saarbrücken eine Pflegestelle auf Lebenszeit. Sie ist eine ruhige und freundliche Seniorin, die gemütliche Spaziergänge sehr genießt. Da Nina wegen einer chronischen Erkrankung dauerhaft Medikamente braucht, übernimmt der Tierschutzverein alle ärztlichen Kosten. Gesucht wird ein ruhiges Zuhause ohne Kinder oder andere Tiere bei Menschen, die viel Zeit, Geduld und ein großes Herz für eine betagte Lady haben. Fotos und mehr findet ihr im Web.
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0: bin Thomas Braut. Der FC Bayern München rechnet damit, dass Jamal Musiala seine Karriere trotz einer neurologischen Dysfunktion fortsetzen kann. Demnach gibt es derzeit keine Hinweise, dass der Fußballnationalspieler nicht weiter auf dem Niveau spielen kann. Der 23-Jährige war in nur 4 Tagen 2-mal bei Spielen zusammengebrochen.
1: Beim FC Bayern waren Musialas gesundheitliche Probleme schon vor den beiden Testspielen bekannt. Diagnostiziert wurden sogenannte Absenzen, eine Form epileptischer Anfälle, bei denen Betroffene für wenige Sekunden wie weggetreten wirken. Seine Einsätze seien medizinisch abgesprochen und aus ärztlicher Sicht unbedenklich gewesen, heißt es. Musiala selbst schreibt, er sei in bester medizinischer Behandlung und sehr optimistisch. Ein zusätzliches gesundheitliches Risiko bestehe nicht. Philipp Detlefs, Sportredaktion.
0: 4 Jahre nach den Anschlägen auf die Nord Stream Pipelines ist ein 2. Verdächtiger gefasst worden. Die Bundesanwaltschaft ließ einen Ukrainer in Kroatien festnehmen. Sie wirft ihm unter anderem das gemeinschaftliche Herbeiführen einer Sprengstoffexplosion vor. Bei dem Festgenommenen handelt es sich um den Mann, der im Herbst 2025 bereits in Polen festgenommen worden war. Die polnische Justiz lehnte den deutschen Auslieferungsantrag damals ab. Der Ukrainer kam frei. Pflegekräfte, Ärzte, Ingenieure, ausländische Fachkräfte werden gebraucht, um den Bedarf in Deutschland zu decken. Jetzt steigt die Zahl der Anerkennungen deutlich. Im vergangenen Jahr bewilligten die Behörden mehr als 86.000 Anträge.
2: Unterm Strich ist das ein Plus von knapp 10%. Vor allem Menschen aus Syrien, die haben das Go bekommen, nun hier zu arbeiten. Da gab es den größten Zuwachs. Doch die allermeisten Anerkennungen für Berufsabschlüsse, die bekamen, wie auch schon im Vorjahr, Leute aus der Türkei. Und davon profitiert vor allem der medizinische Bereich. Viele arbeiten nun als Pflegekraft oder Arzt. Aber es gibt auch viele neue Ingenieure. Claudia Wächter, Nachrichtenredaktion.
0: Nach fast 8 Monaten Pause will die Fluggesellschaft Eurowings wieder in das arabische Emirat Dubai fliegen. Die Verbindungen waren nach dem gemeinsamen Angriff von USA und Israel auf den Iran Ende Februar 2026 gekappt worden. Die Iraner hatten in dem Konflikt auch Ziele in den Emiraten beschossen. Die Direktflüge ab Berlin, Stuttgart und Köln-Bonn sollen mit Beginn des Winterflugplans Ende Oktober wieder aufgenommen werden.
3: Und jetzt in Kürze das Wichtigste aus dem Saarland und der Region. Ein 26-Jähriger hat direkt vor der Polizeiinspektion St. Ingbert 2 Passanten angegriffen und verletzt, wurde aber rasch festgenommen und in die Psychiatrie eingewiesen. Auf der L111 bei Niederwürzbach überschlug sich ein Leichtkraftfahrzeug nach Kollision mit einem Cupra. Die jugendliche Fahrerin erlitt glücklicherweise nur leichte Verletzungen. Das Landgericht Saarbrücken verurteilte einen Ex-Pflegedienstleiter wegen mehrerer Vergewaltigungen zu 5,5 Jahren Haft. Der Mann bleibt nach Berufung dennoch vorerst auf freiem Fuß. Ausführliches dazu gleich um 20:30.
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6: Im Saarland ist es am Nachmittag sommerlich warm, so um die 30 Grad. Mal gibt's ein paar Wolken, mal auch ein bisschen leichten Regen. Die Luft ist ziemlich feucht, aber es gibt keine Gewitterwarnungen. In den nächsten Stunden bleibt's bis in den frühen Abend meistens trocken und warm, mit Temperaturen so um die Mitte 20. Später am Abend und in der Nacht fängt es dann an mehreren Orten mit leichtem Regen an. Nach Mitternacht geht's mit den Temperaturen runter auf etwa 16 Grad.
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7: Der aktuelle Blick auf die Straßen im Saarland. Auf der A8 von Karlsruhe in Richtung Neunkirchen zwischen Einöd und Limbach besteht Gefahr durch einen defekten PKW auf dem rechten Fahrstreifen und durch Personen auf der Fahrbahn. Und auf der L300 und der L266 zwischen Wiesbach und Abzweig nach Uchtefangen besteht Gefahr durch eine Ölspur. Kommt gut an.
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7: Nett lang schnacken, ab in die Musik. Mit mir, Lena Voss. Ich wünsche euch einen schönen Nachmittag.

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1: Fahrgäste der Saarbahn müssen sich aktuell auf große Einschränkungen einstellen. Die Gewerkschaft Deutscher Lokomotivführer hat zu einem weiteren Streik aufgerufen. Die Arbeitsniederlegung hat am Dienstagabend um 21 Uhr begonnen. Wie lange der Ausstand dauert, ist noch unklar. Die GDL hat noch keinen genauen Zeitpunkt für das Ende des Streiks genannt. Fahrgäste wissen also nicht, wie lange sie beeinträchtigt bleiben. Die Gewerkschaft kündigt außerdem an, auch in Zukunft mit sehr kurzer Vorwarnzeit streiken zu wollen. Sie nennt als Grund für den neuen Streik die aus ihrer Sicht unzureichende Haltung der Arbeitgeber im Tarifkonflikt. Zugleich sagt sie, dass sie bereit ist, weiter zu verhandeln. Die Voraussetzung dafür sei allerdings ein neues Angebot vom Arbeitgeber. Die GDL bedauert die Folgen des Streiks für die Fahrgäste. Für Pendler und andere Fahrgäste bedeutet das vor allem Unsicherheit. Ob und wann die Saarbahn wieder normal fährt, steht noch nicht fest.

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3: Mit Andreas Klein. Hallo. In St. Ingbert hat ein 26-Jähriger am Mittwochvormittag direkt vor der Polizeiinspektion zwei Passanten angegriffen. Der Mann stieß einen 73 Jahre alten Fußgänger zu Boden. Der Senior erlitt Schürfwunden. Eine 34-jährige Frau wollte helfen. Auch sie wurde von dem Mann gestoßen und verletzt. Der Angreifer flüchtete, aber Polizisten konnten ihn schnell festnehmen. Nach Angaben der Polizei befand sich der Mann in einem psychischen Ausnahmezustand. Er ist jetzt in einer geschlossenen psychiatrischen Einrichtung. Beide Opfer kamen ins Krankenhaus. Gegen den Tatverdächtigen laufen Ermittlungen. Am selben Morgen hat sich auf der L111 zwischen Niederwürzbach und Lautskirchen ein schwerer Unfall ereignet. Eine Jugendliche fuhr mit einem Leichtkraftfahrzeug. Sie kollidierte mit einem entgegenkommenden Auto. Ihr Wagen überschlug sich, landete im Straßengraben und blieb auf dem Radweg liegen. Die Jugendliche wurde leicht verletzt und kam in eine Klinik. Einsatzkräfte von Feuerwehr und Polizei waren schnell vor Ort. Das Mikrocar wurde gesichert und geborgen. Die vielbefahrene Landstraße war zeitweise gesperrt. Die Ermittlungen zum Hergang laufen noch. In Rehlingen-Siersburg ist ein ehemaliger Pflegedienstbetreiber zu 5,5 Jahren Haft verurteilt worden. Das Landgericht Saarbrücken hat ihn wegen mehrfacher Vergewaltigung, Körperverletzung und sexueller Belästigung schuldig gesprochen. Drei frühere Mitarbeiterinnen hatten die Taten angezeigt. Das Gericht sah es als erwiesen an, dass der Mann seine Position als Chef ausgenutzt und Druck ausgeübt hat. In einem Fall wurde der Mann freigesprochen, weil die Aussage nicht gesichert war. Er ist vorbestraft und war wegen sexueller Belästigung bereits verurteilt. Sein Verteidiger will in Revision gehen. Das Urteil ist noch nicht rechtskräftig. Und noch eine Immobiliennachricht für Grenzgänger. Im französischen Blies-Gürs-Villa, nahe bei Saargemünd, steht aktuell ein Haus für 101.500 Euro zum Verkauf. Das Gebäude hat rund 85 Quadratmeter Wohnfläche, zwei Schlafzimmer, eine große Terrasse und Garten. Das Haus liegt ruhig in der Nähe der deutschen Grenze und ist besonders für Paare, kleine Familien oder Pendler interessant. Die Elektroheizung ist erst im letzten Jahr erneuert worden. Auch an den Fenstern und Böden wurde modernisiert. Soweit das Neueste aus der Region für den Moment. Weitere Nachrichten findet ihr auf blaulichtreport-saarland.de.
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5: Im Saarland ist es am Nachmittag sommerlich warm, so um die 30 Grad. Mal gibt's ein paar Wolken, mal auch ein bisschen leichten Regen. Die Luft ist ziemlich feucht, aber es gibt keine Gewitterwarnungen. In den nächsten Stunden bleibt's bis in den frühen Abend meistens trocken und warm, mit Temperaturen so um die Mitte 20. Später am Abend und in der Nacht fängt es dann an mehreren Orten mit leichtem Regen an. Nach Mitternacht geht's mit den Temperaturen runter auf etwa 16 Grad.
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5: Der aktuelle Blick auf die Straßen im Saarland. Auf L300 und L266 zwischen Wiesbach und Abzweig nach Uchtelfang besteht Gefahr durch eine Ölspur. Wir wünschen euch eine gute Fahrt.
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0: 4 Jahre nach den Anschlägen auf die Nord Stream Pipelines in der Ostsee ist ein zweiter Verdächtiger gefasst worden. Das teilte die Bundesanwaltschaft in Karlsruhe mit. Es handelt sich um einen ukrainischen Taucher, der schon einmal in Polen festgenommen worden war. Diesmal wurde er in Kroatien gefasst.
1: Die polnische Justiz hatte den deutschen Auslieferungsantrag im vergangenen Herbst abgelehnt und den Ukrainer freigelassen. Jetzt ging er den Ermittlern in der kroatischen Küstenstadt Pula erneut ins Netz. Die Bundesanwaltschaft will ihn nach Deutschland überstellen lassen. Der ausgebildete Taucher soll Teil der Gruppe gewesen sein, die im September 2022 Sprengsätze an den Gaspipelines platzierte. Einer seiner mutmaßlichen Komplizen wurde kürzlich am Oberlandesgericht Hamburg angeklagt. Ob und wann es dort zum Prozess kommt, ist aber noch unklar. Aus Karlsruhe, Jacqueline Melcher.
0: Die seit Sonntag geltende Evakuierung eines Ortsteils von Monschau ist aufgehoben. Die rund 30 betroffenen Menschen können zurück in ihre Häuser, wie eine Stadtsprecherin sagte. Grund ist die sich entspannende Lage des Waldbrandes im Naturschutzgebiet Hohes Venn im nahen Belgien. Die Behörden dort hatten vermeldet, dass das Feuer eingekreist sei. Der FC Bayern München rechnet damit, dass Jamal Musiala seine Karriere trotz einer neurologischen Dysfunktion fortsetzen kann. Demnach gibt es derzeit keine Hinweise, dass der Fußballnationalspieler nicht weiter auf dem Niveau spielen kann. Der 23-Jährige war in nur 4 Tagen 2-mal bei Spielen zusammengebrochen.
2: Beim FC Bayern waren Musialas gesundheitliche Probleme schon vor den beiden Testspielen bekannt. Diagnostiziert wurden sogenannte Absenzen, eine Form epileptischer Anfälle, bei denen Betroffene für wenige Sekunden wie weggetreten wirken. Seine Einsätze seien medizinisch abgesprochen und aus ärztlicher Sicht unbedenklich gewesen, heißt es. Musiala selbst schreibt, er sei in bester medizinischer Behandlung und sehr optimistisch. Ein zusätzliches gesundheitliches Risiko bestehe nicht. Wann der 23-Jährige wieder spielen kann, ist allerdings offen. Philipp Detlefs, Sportredaktion.
0: Und noch zum Radsport. Der Tour de France Dritte Isaac Del Toro hat den Prolog der Deutschlandtour gewonnen. Der Mexikaner fuhr auf dem 2,6 Kilometer langen Kurs im hessischen Bad Orb die schnellste Zeit und holte sich damit das erste Führungstrikot. Bester Deutscher war Tobias Müller auf Rang 10.
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5: Im Saarland ist es am Nachmittag sommerlich warm, so um die 30 Grad. Mal gibt's ein paar Wolken, mal auch ein bisschen leichten Regen. Die Luft ist ziemlich feucht, aber es gibt keine Gewitterwarnungen. In den nächsten Stunden bleibt's bis in den frühen Abend meistens trocken und warm, mit Temperaturen so um die Mitte 20. Später am Abend und in der Nacht fängt es dann an mehreren Orten mit leichtem Regen an. Nach Mitternacht geht's mit den Temperaturen runter auf etwa 16 Grad.
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6: Der aktuelle Blick auf die Straßen im Saarland. Gefahreninformation. Erneuter Hinweis. Rauchentwicklung durch Brandereignis in Belgien. Saarland. Hinweis zur längerfristigen Rauchbelastung durch den Waldbrand in Belgien. Der weiterhin andauernde Großwaldbrand in Belgien kann auch in den folgenden Tagen zu Raucheinträgen und erhöhter Rauchbelastung in Teilen unseres Landes führen. Die Belastung kann dabei regional und zeitlich sehr unterschiedlich ausfallen. Windrichtung und die Topografie des Landes beeinflussen, welche Regionen betroffen sind und wie stark die Rauchbelastung ausfällt. Daher kann sich die Situation innerhalb kurzer Zeit verändern. Bitte wählen Sie den Notruf nur bei einem konkret erkennbaren Brand, einer akuten Gefahr oder einem medizinischen Notfall. Aktuell kommt es aufgrund eines Brandereignisses zu einer größeren Rauchentwicklung mit einer möglichen Geruchsbelästigung. Die Feuerwehr ist im Einsatz und führt entsprechende Maßnahmen durch, um das Schadensereignis einzudämmen. Beachten Sie die nachfolgenden Handlungsempfehlungen. Meiden Sie den Gefährdungsbereich. Wir informieren Sie, wenn die Gefahr vorüber ist. Schließen Sie alle Fenster und Türen. Es besteht keine Gefahr. Schließen Sie vorsorglich Fenster und Türen. Informieren Sie sich, zum Beispiel im Lokalradio. Aufgrund der aktuell wieder verstärkt wahrnehmbaren Rauchbelastung in der Außenluft gilt die Empfehlung, die Fenster und Türen geschlossen zu halten, um einen Raucheintrag in die Innenraumluft zu vermeiden. Bei gleichzeitig großer Hitze in den Innenräumen, aufgrund der Wetterlage und Rauchbelastung, sollte nicht ausschließlich das Ziel »Rauch draußen halten« verfolgt werden. Entscheidend ist, die Belastung individuell und zeitlich zu minimieren.
5: Hierbei empfiehlt sich Stoßlüften, insbesondere dann, wenn der wahrnehmbare Rauch möglichst gering ist. Zusätzlich sollten Wärmequellen in der Wohnung reduziert werden. Dies sind insbesondere die Benutzung von Haushaltsgeräten wie Kochfeld, Backofen, Spülmaschine, Waschmaschine, Wäschetrockner. Die Betreiber von Brandmeldeanlagen möchten in ihren Unternehmen prüfen, dass kein Rauch in die Gebäude gelangt und damit Fehlalarme minimiert werden. Und Gefahreninformation: Rauch- und Brandgeruch durch Waldbrände, Rheinland-Pfalz. Aufgrund der aktuellen Waldbrände, insbesondere in Nordrhein-Westfalen und Belgien, kann es weiterhin in Teilen von Rheinland-Pfalz zu wahrnehmbarem Rauch- und Brandgeruch kommen. Weitere Informationen und aktuelle Entwicklungen finden Sie auf unserer Internetseite. Es besteht keine Gefahr. Wählen Sie nur in Notfällen den Notruf 110 Polizei und 112 Feuerwehr. Schließen Sie Fenster und Türen und schalten Sie Lüftungen und Klimaanlagen ab. Informieren Sie sich, zum Beispiel im Radio. Wir wünschen euch eine gute Fahrt.
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0: bin Thomas Braut. Der FC Bayern München rechnet damit, dass Jamal Musiala seine Karriere trotz einer neurologischen Dysfunktion fortsetzen kann. Demnach gibt es derzeit keine Hinweise, dass der Fußballnationalspieler nicht weiter auf dem Niveau spielen kann. Der 23-Jährige war in nur 4 Tagen 2-mal bei Spielen zusammengebrochen.
1: Beim FC Bayern waren Musialas gesundheitliche Probleme schon vor den beiden Testspielen bekannt. Diagnostiziert wurden sogenannte Absenzen, eine Form epileptischer Anfälle, bei denen Betroffene für wenige Sekunden wie weggetreten wirken. Seine Einsätze seien medizinisch abgesprochen und aus ärztlicher Sicht unbedenklich gewesen, heißt es. Musiala selbst schreibt, er sei in bester medizinischer Behandlung und sehr optimistisch. Ein zusätzliches gesundheitliches Risiko bestehe nicht. Philipp Detlefs, Sportredaktion.
0: 4 Jahre nach den Anschlägen auf die Nord Stream Pipelines ist ein zweiter Verdächtiger gefasst worden. Die Bundesanwaltschaft ließ einen Ukrainer in Kroatien festnehmen. Sie wirft ihm unter anderem das gemeinschaftliche Herbeiführen einer Sprengstoffexplosion vor. Bei dem Festgenommenen handelt es sich um den Mann, der im Herbst 2025 bereits in Polen festgenommen worden war. Die polnische Justiz lehnte den deutschen Auslieferungsantrag damals ab. Der Ukrainer kam frei. Pflegekräfte, Ärzte, Ingenieure, ausländische Fachkräfte werden gebraucht, um den Bedarf in Deutschland zu decken. Jetzt steigt die Zahl der Anerkennungen deutlich. Im vergangenen Jahr bewilligten die Behörden mehr als 86.000 Anträge.
2: Unterm Strich ist das ein Plus von knapp 10%. Vor allem Menschen aus Syrien, die haben das Go bekommen, nun hier zu arbeiten. Da gab es den größten Zuwachs. Doch die allermeisten Anerkennungen für Berufsabschlüsse, die bekamen, wie auch schon im Vorjahr, Leute aus der Türkei. Und davon profitiert vor allem der medizinische Bereich. Viele arbeiten nun als Pflegekraft oder Arzt. Aber es gibt auch viele neue Ingenieure. Claudia Wächter, Nachrichtenredaktion.
0: Nach fast 8 Monaten Pause will die Fluggesellschaft Eurowings wieder in das arabische Emirat Dubai fliegen. Die Verbindungen waren nach dem gemeinsamen Angriff von USA und Israel auf den Iran Ende Februar 2026 gekappt worden. Die Iraner hatten in dem Konflikt auch Ziele in den Emiraten beschossen. Die Direktflüge ab Berlin, Stuttgart und Köln-Bonn sollen mit Beginn des Winterflugplans Ende Oktober wieder aufgenommen werden.
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0: bin Thomas Brockt. 4 Jahre nach den Anschlägen auf die Nord Stream Pipelines in der Ostsee ist ein zweiter Verdächtiger gefasst worden. Das teilte die Bundesanwaltschaft in Karlsruhe mit. Es handelt sich um einen ukrainischen Taucher, der schon einmal in Polen festgenommen worden war. Diesmal wurde er in Kroatien gefasst.
1: Die polnische Justiz hatte den deutschen Auslieferungsantrag im vergangenen Herbst abgelehnt und den Ukrainer freigelassen. Jetzt ging er den Ermittlern in der kroatischen Küstenstadt Pula erneut ins Netz. Die Bundesanwaltschaft will ihn nach Deutschland überstellen lassen. Der ausgebildete Taucher soll Teil der Gruppe gewesen sein, die im September 2022 Sprengsätze an den Gaspipelines platzierte. Einer seiner mutmaßlichen Komplizen wurde kürzlich am Oberlandesgericht Hamburg angeklagt. Ob und wann es dort zum Prozess kommt, ist aber noch unklar. Aus Karlsruhe, Jacqueline Melcher.
0: Die seit Sonntag geltende Evakuierung eines Ortsteils von Monschau ist aufgehoben. Die rund 30 betroffenen Menschen können zurück in ihre Häuser, wie eine Stadtsprecherin sagte. Grund ist die sich entspannende Lage des Waldbrandes im Naturschutzgebiet Hohes Venn im nahen Belgien. Die Behörden dort hatten vermeldet, dass das Feuer eingekreist sei. Der FC Bayern München rechnet damit, dass Jamal Musiala seine Karriere trotz einer neurologischen Dysfunktion fortsetzen kann. Demnach gibt es derzeit keine Hinweise, dass der Fußballnationalspieler nicht weiter auf dem Niveau spielen kann. Der 23-Jährige war in nur 4 Tagen 2-mal bei Spielen zusammengebrochen.
2: Beim FC Bayern waren Musialas gesundheitliche Probleme schon vor den beiden Testspielen bekannt. Diagnostiziert wurden sogenannte Absenzen, eine Form epileptischer Anfälle, bei denen Betroffene für wenige Sekunden wie weggetreten wirken. Seine Einsätze seien medizinisch abgesprochen und aus ärztlicher Sicht unbedenklich gewesen, heißt es. Musiala selbst schreibt, er sei in bester medizinischer Behandlung und sehr optimistisch. Ein zusätzliches gesundheitliches Risiko bestehe nicht. Wann der 23-Jährige wieder spielen kann, ist allerdings offen. Philipp Detlefs, Sportredaktion.
0: Und noch zum Radsport. Der Tour de France Dritte Isaac Del Toro hat den Prolog der Deutschlandtour gewonnen. Der Mexikaner fuhr auf dem 2,6 Kilometer langen Kurs im hessischen Bad Orb die schnellste Zeit und holte sich damit das erste Führungstrikot. Bester Deutscher war Tobias Müller auf Rang 10.
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0: bin Thomas Brockt. Der große Brand im Hohenfenn in Belgien ist nach Behördenangaben von Feuerwehrleuten eingekesselt worden. Es gibt aber noch keine komplette Entwarnung. Einsatzkräfte kämpfen seit 5 Tagen gegen das Feuer im Naturschutzgebiet nahe der deutschen Grenze.
1: Großes Aufatmen auch auf der deutschen Seite der Grenze. Das Feuer nähert sich nicht mehr. Die Löscharbeiten und der Regen haben die Ausbreitung gestoppt. Die Stadt Monschau hob die Evakuierung mehrerer Straßenzüge auf. Rund 30 Menschen dürfen endlich zurück in ihre Häuser. Die meisten waren seit Sonntag bei Freunden oder Verwandten untergekommen, manche auch in einer Notunterkunft. In der Städteregion Aachen kann man das Feuer noch deutlich riechen und die Behörden empfehlen, vorsorglich Fenster und Türen geschlossen zu halten. Aber sie entwarnen auch. Die gemessenen Schadstoffkonzentrationen in der Luft liegen demnach unter den Grenzwerten. Ursula Winkler, Nachrichtenredaktion.
0: In Deutschland werden immer mehr ausländische Berufsabschlüsse anerkannt. Im vergangenen Jahr bewilligten die Behörden dem Statistischen Bundesamt zufolge 86.600 Anträge, knapp 10% mehr als im Vorjahr. Die meisten Anerkennungen stammten aus der Türkei, gefolgt von der Ukraine. Stark vertreten war auch Syrien. Die meisten anerkannten Berufsabschlüsse drehten sich wie im Vorjahr um medizinische Berufe. 4 Jahre nach den Anschlägen auf die Nord Stream Pipelines ist ein weiterer Verdächtiger gefasst worden. Die Bundesanwaltschaft ließ einen Ukrainer in Kroatien von dortigen Beamten festnehmen, wie die Karlsruher Behörde mitteilte.
2: Unterm Strich ist das ein Plus von knapp 10%. Vor allem Menschen aus Syrien, die haben das Go bekommen, nun hier zu arbeiten. Da gab es den größten Zuwachs. Doch die allermeisten Anerkennungen für Berufsabschlüsse, die bekamen, wie auch schon im Vorjahr, Leute aus der Türkei. Und davon profitiert vor allem der medizinische Bereich. Viele arbeiten nun als Pflegekraft oder Arzt. Aber es gibt auch viele neue Ingenieure. Claudia Wächter, Nachrichtenredaktion.
0: Noch zum Radsport. Der Tour de France-Dritte Isaac Del Toro hat den Prolog der Deutschland-Tour gewonnen. Der Mexikaner fuhr auf dem 2,6 Kilometer langen Kurs im hessischen Bad Orb die schnellste Zeit und holte sich damit das erste Führungstrikot. Bester Deutscher war Tobias Müller auf Rang 10. Morgen wird die Deutschland-Tour mit der ersten Etappe von Bad Orb nach Schwäbisch Hall fortgesetzt.
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0: Ich bin David Riemer. Versicherer schätzen, dass in Deutschland viele Millionen Arbeitsstunden durch Hitze verloren gehen. Der Hauptgeschäftsführer der deutschen gesetzlichen Unfallversicherung Fassauer weist auch auf ein erhöhtes Unfallrisiko hin. Ab 30 Grad gäbe es etwa 8% mehr Arbeitsunfälle als bei Temperaturen zwischen 10 und 15 Grad, sagte er.
1: Die Zahl dieser Hitzetage hat sich seit den 1950ern etwa verdreifacht, rechnet der Experte vor. Für jemanden auf einem Gerüst, an einer Maschine oder hinter dem Steuer könne nachlassende Konzentration schwerwiegende Folgen haben. So verzeichnen die Versicherer an Hitzetagen auch deutlich mehr Unfälle auf dem Arbeitsweg. Und allein im Jahr 2023 seien schätzungsweise 37 Millionen Arbeitsstunden durch Hitze verloren gegangen. Die Versicherer fordern einen besseren Hitzeschutz. Ursula Winkler, Nachrichtenredaktion.
0: Die seit Sonntag geltende Evakuierung eines Ortsteils von Monschau ist aufgehoben. Die rund 30 betroffenen Menschen können zurück in ihre Häuser, sagt eine Stadtsprecherin. Grund ist die sich entspannende Lage des Waldbrandes im Naturschutzgebiet Hohes Venn im nahen Belgien. Die Behörden dort hatten vermeldet, dass das Feuer eingekreist sei. Pflegekräfte, Ärzte, Ingenieure, ausländische Fachkräfte werden gebraucht, um den Bedarf in Deutschland zu decken. Jetzt steigt die Zahl der Anerkennungen deutlich. Im vergangenen Jahr bewilligten die Behörden mehr als 86.000 Anträge, teilte das Statistische Bundesamt mit.
2: Unterm Strich ist das ein Plus von knapp 10%. Vor allem Menschen aus Syrien, die haben das Go bekommen, nun hier zu arbeiten. Da gab es den größten Zuwachs. Doch die allermeisten Anerkennungen für Berufsabschlüsse, die bekamen, wie auch schon im Vorjahr, Leute aus der Türkei. Und davon profitiert vor allem der medizinische Bereich. Viele arbeiten nun als Pflegekraft oder Arzt. Aber es gibt auch viele neue Ingenieure. Claudia Wächter, Nachrichtenredaktion.
0: Außenminister Wadefuhl fürchtet keine Belastung der deutsch-ukrainischen Beziehungen nach der Festnahme eines zweiten Verdächtigen wegen des Anschlags auf die Nord Stream Pipelines. Es sei Aufgabe aller Ermittlungsbehörden, das mit Nachdruck zu verfolgen und auch die notwendigen Maßnahmen zu ergreifen. Das sagte er bei einem Besuch in der Schweiz. 4 Jahre nach den Anschlägen auf die Pipelines in der Ostsee war ein zweiter Verdächtiger gefasst worden. Die Bundesanwaltschaft ließ den Ukrainer in Kroatien von dortigen Beamten festnehmen.
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